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2: Ich bin Laura Kühne, guten Morgen miteinander.
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2: Bundespräsident Guy Parmelin hat keinen Durchbruch in den Zollverhandlungen mit den USA erzielt. Die Schweiz setze sich weiterhin mit Nachdruck für die Verlängerung der im vergangenen Jahr getroffenen Vereinbarung ein, sagte Parmelin in Washington. Die Schweiz habe ihre Verpflichtungen vollständig erfüllt und umgesetzt, so Parmelin weiter. Die zivile und militärische Informatik der Schweizer Armee lässt sich laut der eidgenössischen Finanzkontrolle IFK schwieriger trennen als geplant. Zwar seien die Grundlagen dafür geschaffen worden, die Umsetzung bleibe jedoch schwierig, so die IFK. Die IFK formuliert deshalb mehrere Empfehlungen, die die Armee annimmt. Auslöser des Informatikprojekts war ein Cyberangriff von rund 10 Jahren auf die RUAG. Oberhalb von Locarno ist gestern Abend ein Waldbrand in der Region Cima della Trosa ausgebrochen. Die Löscharbeiten sind noch immer im Gang. Zur Größe des Brandes und möglichen Schäden liegen derzeit keine weiteren Angaben vor. In mehreren Regionen der Schweiz herrscht gemäß der Naturgefahrenkarte des Bundes erhebliche bis große Waldbrandgefahr, örtlich sogar sehr große Gefahr.
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2: Brasilien hat an der Fußball-Weltmeisterschaft den Einzug in den Achtelfinal geschafft. Sie bezwingen die Japaner mit 2:1. Für Deutschland heißt es jedoch Koffer packen. Unser Nachbarland unterlag Paraguay mit 4:3 nach Penaltyschießen. Paraguay sichert sich so den Achtelfinaleinzug.
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2: Der aktuelle Vollmond leuchtet euch im Moment die freie Strasse. Das heisst, freie Fahrt für euch, kommt gut und sicher euch ein Ziel.
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2: Sonne und Wolken teilen sich heute den Himmel. Gegen Nachmittag werden jetzt immer grössere Quellwolken. Ab dann ist die Möglichkeit für einen guten Regen oder ein Gewitter auch immer grösser. Dazu haben wir heute schwüle 28 bis 30 Grad.
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2: Ich bin Laura Kühne, guten Morgen miteinander.
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2: Die zivile und militärische Informatik der Schweizer Armee lässt sich laut der eidgenössischen Finanzkontrolle IFK schwieriger trennen als geplant. Zwar seien die Grundlagen dafür geschaffen worden, die Umsetzung bleibe jedoch schwierig, so die IFK. Die IFK formuliert deshalb mehrere Empfehlungen, die die Armee annimmt. Auslöser des Informatikprojekts war ein Cyberangriff von rund 10 Jahren auf die RUAG. Bundespräsident Guy Parmelin hat keinen Durchbruch in den Zollverhandlungen mit den USA erzielt. Die Schweiz setzte sich weiterhin mit Nachdruck für die Verlängerung der im vergangenen Jahr getroffenen Vereinbarung ein, sagte Parmelin in Washington. Die Schweiz habe ihre Verpflichtungen vollständig erfüllt und umgesetzt, so Parmelin weiter. Oberhalb von Locarno ist gestern Abend ein Waldbrand in der Region Cima della Trosa ausgebrochen. Die Löscharbeiten sind noch immer im Gang. Zur Größe des Brandes und mögliche Schäden liegen derzeit keine weiteren Angaben vor. In mehreren Regionen der Schweiz herrscht gemäß der Naturgefahrenkarte des Bundes erhebliche bis große Waldbrandgefahr, örtlich sogar sehr große Gefahr.
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2: Brasilien hat an der Fußball-Weltmeisterschaft den Einzug in den Achtelfinale geschafft. Sie bezwingen die Japaner mit 2:1. Für Deutschland heißt es jedoch Koffer packen. Unser Nachbarland unterlag Paraguay mit 4:3 nach Penaltyschießen. Paraguay sichert sich so den Achtelfinaleinzug.
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2: Der aktuelle Vollmond leuchtet euch im Moment die freie Strasse. Das heisst, freie Fahrt für euch, kommt gut und sicher euch ein Ziel.
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2: Sonnen und Wolken teilen sich heute den Himmel. Gegen Nachmittag werden jetzt immer grössere Quellwolken. Ab dann ist die Möglichkeit für einen guten Regen oder ein Gewitter auch immer grösser. Dazu haben wir heute schwüle 28 bis 30 Grad.

0: der Amanda Hausene.
1: Und ich begleite euch liebend gern vor Bettkanten ab vor dem Badzimmerspiegel. Und wer es gerade noch hart hat, hilft Power Sound. Geht's heute von allen Farben. Guten Morgen zusammen.

guten Dienstagmorgen miteinander, kurz vor der 6 Uhr. Und das hier ist die musikalische Einladung zu Kaffee und Gipfel. Gutes Aufstehen wünsche ich euch zusammen mit Radio Bern 1. Und jetzt der Holly Humberstone, To Love Somebody.

0: den Morgen richtig hilft zum Aufstehen. Sie ganz klar euer Lieblingshit. Vielleicht noch ein Kaffee dazu und eine kühle Dusche. Herzlich willkommen im Dienstag Morgen mit dem Alex Horn. Der Shakira. Und der Billie Eilish. Zusammen starten wir in den Tag. Selbstverständlich gut informiert mit den News am 6.
1: Ich bin Dario Jäcker. Guten Morgen.
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1: Die zivile und militärische Informatik der Schweizer Armee lässt sich laut der Eidgenössischen Finanzkontrolle EFK schwieriger trennen als geplant. Zwar seien die Grundlagen dafür geschaffen worden, die Umsetzung bleibe jedoch schwierig, so die EFK. Sie formuliert deshalb mehrere Empfehlungen, die die Armee annimmt. Auslöser des Informatikprojekts war ein Cyberangriff vor rund 10 Jahren auf die RUAG. Bundespräsident Guy Parmelin hat sich mit dem US-Handelsvertreter Jameson Greer getroffen. Dabei ging es um ein Handelsabkommen zwischen der Schweiz und den USA. Parmelin lässt verlauten, er habe Greer eine Absichtserklärung des Bundesrates vorgelegt. Der US-Handelsbeauftragte habe seinerseits angekündigt, vorerst keine zusätzlichen Zölle gegenüber der Schweiz zu erheben. Oberhalb von Locarno ist gestern Abend ein Waldbrand in der Region Cima della Trosa ausgebrochen. Die Löscharbeiten sind noch immer im Gang. Zur Größe des Brandes und möglichen Schäden liegen derzeit keine weiteren Angaben vor. In mehreren Regionen der Schweiz herrscht gemäß der Naturgefahrenkarte des Bundes erhebliche bis grosse Waldbrandgefahr, örtlich sogar sehr grosse Gefahr.
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1: Für Deutschland heisst es an der WM Koffer packen. Unser Nachbarland unterlag Paraguay mit 4:3 nach Penaltyschießen. Paraguay sichert sich so den Achtelfinaleinzug. Brasilien hingegen hat den Einzug in den Achtelfinal geschafft. Sie bezwingen die Japaner mit 2:1.
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0: Der Blick auf Berner Strasse, all dem Dienstagmorgen, sieht aktuell noch gerade gut aus. Keine Meldungen, dass irgendwo stockt oder stauen. Ganz gute und eine sichere Fahrt passen auf.
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0: Recht sonnig am Nachmittag oder am Modell auf den Abend kann es aber auch gewittern und ziemlich regnen. Temperatur aktuell bei 18 Grad und noch gerade gut zum durchlüften oder spörteln. Am Nachmittag 29 Grad.

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0: Tate McRae mit Greedy. Schönen guten Morgen, 8 Minuten auf der 6. ist es. Hitzewellen 2026, wir waren dabei. He? Seid ihr auch so richtig viel dabei gewesen die letzten Wochen? Abkühlen, sünneln und natürlich auch schnauzen in der Body. He? Das gehört doch einfach dazu. Und heute reisen wir in diesem Zusammenhang in unsere Kindheit. Gerade wenn es um Body und Süßigkeiten geht, da gibt es doch ganz viel Weisch noch. Saure Zungen, Cola-Fläschchen, Fröschli, Catchies mit Tattoos. Eben. Wisst ihr noch?
1: Das ist klasse. Die Rakete, das hast du die beste gesehen.
2: Oh, das ist schon lange her. Früchte. Früher war es halt mehr Bananenöpfel.
3: Ja, natürlich klasse. Und so saure Zunge und die berühmte Erdbeere. Später ist dann mal das Bier dazugekommen.
0: Mein Lieblings-Body-Schlagzeug von dem ist immer noch das gleiche wie heute, muss ich sagen. Da das Double Dip. Wisst ihr welches? Wo man den Puderzuckerstängel so abschlecken muss und dann in sauren Kirschgeschmack oder in sauren Orangenzucker dünkeln. Was ist es bei euch? Das nimmt mich Wunder. Wo ihr als Kind immer in der Body geschnauzt habt. Erzählt es mir gerne. Auf 079 8 89 99. Ich freue mich drauf.
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0: Guten Tag zusammen, schön seid ihr dabei.

0: starten wir doch mit einem sexy Hüftschwung in diesem Dienstagmorgen raus. 4:15 Uhr, guten Tag zusammen. Der Blick auf die Strasse, Autobahn 1, Zürich-Bern zwischen Niederbipp und Lauterbach. Dort stockt es im Moment auf mehreren Abschnitten. Sonst sieht es im Moment noch gut aus.
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0: Zuerst noch ziemlich sonnig, aber auf den Nachmittag richtig Abend kann es dann gleich eben zum Teil noch heftig regnen und auch gewittern. Temperatur im Moment bei 18 Grad und maximal heute Nachmittag bei 29 Grad. Also, segeln wir zusammen in den neuen Tag mit dem Kaigo und Save My Love.

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0: Norwegen mit ihrem Superstar Erling Haaland greift heute in die K.O.-Phase. Im 16. Finale treffen die Skandinavier auf der Elfenbeinküste. Und der Match wird heute Abend um 7 Uhr Schweizer Zeit abpfiffen. Irgendwie super genial, oder? Geht so für oben. 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
0: Jetzt ist es fängt 20 ab 6, kommen gut führen.

0: Ihr seid schon sportlich und jetzt frühstücheln und ready zum Arbeiten und auch ready zum gute Musik hören. Freut mich, vor der 7 auf Glockenbach. Nelly Furtado. Und Nomi Besa.
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0: Die neuesten News vom heutigen Tag am 30. Juni am 6:30.
2: Ich bin Dario Jecker. Guten Morgen.
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2: Die zivile und militärische Informatik der Schweizer Armee lässt sich laut der Eidgenössischen Finanzkontrolle EFK schwieriger trennen als geplant. Zwar seien die Grundlagen dafür geschaffen worden, die Umsetzung bleibe jedoch schwierig, so die EFK. Sie formuliert deshalb mehrere Empfehlungen, die die Armee annimmt. Auslöser des Informatikprojekts war ein Cyberangriff vor rund 10 Jahren auf die RUAG. Der französische Justizminister Gérald Darmanin ist angezeigt worden. Die Anzeige gegen ihn lautet auf vorsätzliche Gefährdung des Lebens anderer sowie unterlassene Hilfeleistung. Die Anzeige kommt von einer Mutter, deren Tochter zuvor eine Vergewaltigungsanzeige gegen Darmanin machte. Diese blieb für den Verdächtigen jedoch folgenlos. Die Anzeige sei gestern eingereicht worden, wie der Anwalt der Mutter der Nachrichtenagentur DPA sagte.
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2: Auch die Niederlande fliegen bald von der Fußball-WM nach Hause. Marokko schlägt die Oranje mit 2:3 nach Penaltyschießen. Zuvor spielten sie ein 1:1 Unentschieden. Und auch Deutschland muss die Koffer packen. Die Deutschen unterlagen Paraguay mit 4:3 nach Penaltyschießen, ebenfalls nach einem 1:1. Und Brasilien schafft den Sprung in den Achtelfinal. Sie gewinnen gegen Japaner mit 2:1.
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0: Dreht 4 Stunden länger auf der A1 zur Richtung Bern zu Schärkingen und Lauterbach. Dort viel Geduld und auch sonst ganz gute und sichere Fahrt.
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0: Recht sonnig ist es heute, aber auf den Nachmittag oder auch auf den Abend kann es dann lokal ziemlich regnen und auch gewittern. Das im Moment bei 18 Grad und heute am Nachmittag höchstens bei 29 Grad. Es luftet dazu und denkt auch daran, in Gewitternähe kann es dann zum Teil auch starke Böen geben.

0: Einfach, dass ich es schon mal gesagt habe, an dem Dienstagmorgen um 20:07. Es könnte sein, dass nach jetzt im Mau vielleicht alles ein bisschen zusammenzieht. In den letzten Wochen hat man so nicht zu bedeln, ja, fast nicht ausgehalten, oder, in dieser Hitze. Und Badis waren so ein bisschen der Place to be gewesen, in Bern, im Marzili vielleicht oder im Bayerli, in Thun, im Stremmu. Oder also ist einfach euer Lieblingsbadi und hat sicher auch süsses Zeug geschnauset. Oder eben Sours. Gerade so im Zusammenhang mit Schlagzeug, oder? Und wenn man so an Kindheit denkt, wisst ihr noch, was kommen eigentlich so für Lieblingssnacks in Sinn? Das Bern-Eisland hat ganz viel davon.
1: Smarties-Glasse oder Gummibärli-Glasse.
2: Das Erste, was mir in den Sinn kommt, dass man immer so eine Packung Duck dabei hatte. Was natürlich auch nicht fehlen darf, ist eine Glasse. Oder dann auch einfach so die Buddy-Pommes, die man irgendwie, ich weiß so nicht, die haben einfach positive Erinnerung.
3: Also mir kommt vor allem die Gummischlangen in Sinn, die mega langen Teiler. Und wo ich noch als Kind war, die auch nur 50 gekostet, weil die haben uns wirklich massenweise reingepfiffen.
0: Ja, oder was ich immer gerne hatte und im Fall immer noch die grünen Fröschli. Ich könnte, glaube ich, jetzt zum Morgen so eins nehmen. Was ist es bei euch? Welche Body-Snacks, Body-Schlagzeuge kommen euch noch in Sinn, die ihr vielleicht auch heute immer noch essen könnt? Erzählt es mir sehr gerne heute Morgen. Auf Ruhe 79, 8, 89, 89, 99. Freue mich auf euch.
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0: Und jetzt wünsche ich euch ganz einen guten Start in den neuen Tag mit My Lucky Day und Milo. Guten Tag zusammen.

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0: Viertel vor sieben gewesen. Und der hat 20 Minuten länger auf der A1 Zürich-Bern zwischen Herkingen und Lauterbach. Dort auf mehreren Abschnitten. Und Zürich-Bern zwischen Kriegstetten und Schönbühl. Dort stocken es ebenfalls. Viel Geduld und kommen wir gut an.
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0: Recht sonnig heute. Auf den Nachmittagabend kann es zum Teil hier und da gewittern. Temperatur aktuell bei 18 Grad, heute bei 29, aber man merkt jetzt irgendwie schon, morgen früh, es ist heute ziemlich typisch. Packen wir das Tagli. Guten Dienstagmorgen zusammen.

herzlich willkommen an einem weiteren Sommertag. Heute bei tüppigen 29 Grad und sehr wahrscheinlich der Vorfreude auf eure Sommerferien, die ein bisschen anstehen. Und wir helfen euch genau dorthin einzustimmen. Ich meine, wie ist es bei euch? Inselparadies oder Traumstadt? Woher geht es in den Sommerferien? Eins weiss ich, Radio Bern 1 hat für euch immer schon mal so ein bisschen etwas gebucht. Zum offiziellen Start in die Sommerferien gehört ihr am Freitag. Hier bei uns die heissesten Tracks für die schönsten Wochen des Jahres. Die kultigsten, legendärsten, besten Sommerhits an Gogo. Einen Tag lang hat der Fakt irgendwie fast ein bisschen mehr Sonnencreme ins Bikini und Badhosen einzupacken. Nicht zuletzt hat zum Beispiel der DJ Antoine zu den Boxen ausfedert. Also, nur Sommerhits, einen um den anderen, am Freitag hier auf eurem Lieblingssender Radio Bern 1. Und das hier, das ist ebenfalls eine Reise um die Erde, hier mit David Guetta, der nach Sommer tönt, der nach Sommer schmeckt. Und das Kaffee, den ihr in der Hand habt, auch zum Eiskaffee wird. David Guetta mit Titanium. In 9 Minuten ist es 7 Uhr. Guten Morgen zusammen.

0: Dienstag Morgen startet für euch richtig gut. Ich meine, ihr hört Radio Bern 1. Hallo miteinander. Freue mich in der nächsten halben Stunde auf Iggy Kelly. Viel Power von der Rihanna. Und Kamerad.
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0: Guten Morgen, hier sind die News um 7 Uhr.
6: Ich bin Dario Jäcker, guten Morgen.
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6: Die zivile und militärische Informatik der Schweizer Armee lässt sich laut der Eidgenössischen Finanzkontrolle EFK schwieriger trennen als geplant. Zwar seien die Grundlagen dafür geschaffen worden, die Umsetzung bleibe jedoch schwierig, so die EFK. Sie formuliert deshalb mehrere Empfehlungen, die die Armee annimmt. Auslöser des Informatikprojekts war ein Cyberangriff vor rund 10 Jahren auf die RUAG. Oberhalb von Locarno ist gestern Abend ein Waldbrand in der Region Cima della Trosa ausgebrochen. Die Löscharbeiten sind noch immer im Gang. Zur Größe des Brandes und möglichen Schäden liegen derzeit keine weiteren Angaben vor. In mehreren Regionen der Schweiz herrscht gemäß der Naturgefahrenkarte des Bundes erhebliche bis grosse Waldbrandgefahr, örtlich sogar sehr grosse Gefahr.
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6: Auch die Niederlande fliegen bald von der Fußball-WM nach Hause. Marokko schlägt die Oranier mit 2-3 nach Penaltyschießen. Zuvor spielten sie ein 1-1 Unentschieden. Und auch Deutschland muss die Koffer packen. Die Deutschen unterlagen Paraguay mit 4-3 nach Penaltyschießen, ebenfalls nach einem 1-1. Und Brasilien schafft den Sprung in den Achtelfinal. Sie gewinnen gegen Japaner mit 2-1.
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0: 20 Minuten länger habt ihr auf der A1 Zürich Richtung Bern zwischen der Rostedt, Gunzgenort und Lutherbach, dort auf mehreren Abschnitten. Fahrt gut und vorsichtig.
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0: Auch heute wieder recht sonnig. Einfach am Nachmittag und gegen Abend könnte es lokal ziemlich regnen und gewittern. Das bei tüppigen 29 Grad heute.

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1: Der Packenkoffer ist schon gleich für die Sommerferien. Und ihr habt gehört, hier bei uns Deutschland muss Koffer an der WM packen. Die Deutschen haben gegen Paraguay 3-4 verloren nach Penaltyschiessen. 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

0: Sommer und dazu Schutten schauen. Das ist einfach schon eine schöne Kombi. Deutschland ist aber ja rausgefallen an der WM. Die Deutschen haben gegen Paraguay 3-4 verloren im Penaltyschiessen. Aber die Nächsten, die stehen schon wieder in den Startlöchern und dir mit drinnen.
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0: 18 Minuten nach der 7 und wir haben für euch die Übersicht, wie es so tut auf der Berner Strasse. Eine Viertelstunde länger habt ihr auf der A1 Zürich Richtung Bern zwischen Rostetten, Gunzgenort und Lauterbach und 5 Minuten länger auf der A1 Zürich Bern zwischen Kirchberg und Schönbühl wegen Verkehrsüberlastung. Gute und sichere Fahrt, habt Sorge.
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0: Recht sonnig heute. Auf den Abend kann es gleich mal regnen oder gewittern. Ziemlich typisch, Luftfeuchtigkeit übrigens so zwischen 55 bis 70%. Guten Morgen zusammen.

0: Ja, im Alltag müssen wir sehr wahrscheinlich ganz viele Entscheidungen treffen, oder? Wie es so ist. Und ich finde, dann starten wir doch mit einer, die richtig fängt. Weil ihr könnt nämlich auch heute wieder bestimmen, wie euer heutiger Sommertag soll tönen.
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0: Zwei Sommersongs und ihr entscheidet, welcher vor der 8. Vorlänge nachher zu hören ist. Heute haben wir den Song, der auf der Kinoleinwand bei Fast and the Furious 5 ist gross geworden. Club Hit Danza Goduro gegen Festival und Gabriole Vibes von Calvin Harris und Summer. Also schickt mir Danza Goduro, wenn ihr das hören wollt, ein 1 per WhatsApp oder für Calvin Harris mit Summer ein 2. Und vor der Nacht gehört ihr euren Song in Vorlänge.
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0: Zu Kaffee, Gipfeli, Müsli und Brotaufstrich dürfen eure Lieblingshits nicht fehlen, oder? Die kommen natürlich voll gebracht her auf Orte achten mit dem Man Smith. Aber auch mit Purple Disco Machine. Und dazu seid ihr natürlich top informiert, was so geht rund um Bern, Schweiz und die Welt. Jetzt mit den News am 7:30.
1: Ich bin Dario Jecker. Guten Morgen.
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1: Die zivile und militärische Informatik der Schweizer Armee lässt sich laut der Eidgenössischen Finanzkontrolle EFK schwieriger trennen als geplant. Zwar seien die Grundlagen dafür geschaffen worden, die Umsetzung bleibe jedoch schwierig, so die EFK. Sie formuliert deshalb mehrere Empfehlungen, die die Armee annimmt. Auslöser des Informatikprojekts war ein Cyberangriff vor rund 10 Jahren auf die RUAG. Oberhalb von Locarno ist gestern Abend ein Waldbrand in der Region Cima della Trosa ausgebrochen. Die Löscharbeiten sind noch immer im Gang. Zur Größe des Brandes und möglichen Schäden liegen derzeit keine weiteren Angaben vor. In mehreren Regionen der Schweiz herrscht gemäß der Naturgefahrenkarte des Bundes erhebliche bis große Waldbrandgefahr, örtlich sogar sehr große Gefahr.
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1: Auch die Niederlande fliegen bald von der Fußball-WM nach Hause. Marokko schlägt die Oranien mit 2:3 nach Penaltyschießen. Zuvor spielten sie ein 1:1 Unentschieden. Und auch Deutschland muss die Koffer packen. Die Deutschen unterlagen Paraguay mit 4:3 nach Penaltyschießen, ebenfalls nach einem 1:1. Und Brasilien schafft den Sprung in den Achtelfinal. Sie gewinnen gegen Japaner mit 2:1.
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0: Der Hegen 20 Minuten länger auf mehreren Abschnitten. Auf der A1 Zürich Richtung Bern zwischen der Ostädte Gunzgenort und Lutherbach. Und der in der Stadt und Aglo Bern stocken zum einen oder anderen Ort auch ein bisschen. Der hat aber nie länger als 5 Minuten. Viel Geduld, kommt sicher an.
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0: Richtig schön ist es heute, aber auch schön tüppig. Temperatur heute am Nachmittag höchstens bei 29 Grad. Luftfeuchtigkeit ist noch interessant, so 55-70%. Also eben darum merken wir, dass es gerade ein bisschen tüppig ist. Und gegen Abend, Nachmittag, können Sie und da auch noch Regen und Gewitter.

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0: 20 vor 8 ist es, Zeit für Kaffee und Gipfeli und gleich reden wir jetzt von sauren Zungen, den grünen Fröschli, den Coca-Cola-Fläschli zum Dreibeissen, Schlangen, den Äppäri und den Ketschis. Was war euer Lieblingsschlägzeug in der Body? Oder Garambar, wisst ihr noch? Wo haben alles irgendwie so verklebt? Der Sommer ist da, seit immer wieder wenn man eine Abkühlung in dieser Hitzewelle oder unbedingt. Und eben darum Body-Snacks. Da hat man irgendwie selber irgendwie nach wie vor noch ein bisschen dran Freude. Was ist es bei euch, oder immer gerne hat und vielleicht immer noch?
1: Also so als Kind glaube ich mega Wasserglasse, egal Rakete, irgendwie so Twister-Sachen. Mittlerweile darf so gerne irgendetwas aus einer Gelateria sein.
2: Ja, vielleicht Pommes frites. Am liebsten mit Ketchup und Mayo.
3: Immer so die Schlecksäckli Tyler, was so ein Lollipop war, hast du so in zwei verschiedene saure Flavors können dünkeln. Und natürlich Klassiker Pommes mit Mayo, Ketchup.
0: Eben, was ist es bei euch? Was ist euer nostalgisches Schlägzeug oder einfach sonst so Body-Snacks, die ihr gerne hattet? Erzählt es mir sehr gerne heute Morgen. Schreibt es mir schnell auf 079 889 89 99.
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0: Guten Tag zusammen, Dienstagmorgen, 30. Juni.

0: Es war 7:45 gewesen. Und er hat noch 20 Minuten länger auf der A1 Zürich-Bern zwischen der Raststätte Gunskenort und Lauterbach. Und in der Stadt und Aglo-Bern stocken zum einen oder anderen Ort. Auch ein bisschen, sollten aber nie länger haben als 5 Minuten. Kommen gut an, gute Fahrt.
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0: Temperatur klettert heute am Nachmittag auf maximal 29 Grad. Tut doch irgendwie schon gut, dass man da irgendwie nicht mehr unbedingt von 35 Grad muss reden. 29, aber gleich trotzdem heute speziell eher typisch. Guten Morgen miteinander.

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0: Immer am Morgen um 10 vor 8 Uhr kommt nämlich aus, welchen Song ihr lieber hören wollt. Heute zur Auswahl gestanden: Lucenzo und Danza Cultura. Oder Summer von Calvin Harris. Beides grossartige Songs. Und gewonnen hat der hier.
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0: Ihr habt euch entschieden für diesen grossartigen Sommerhit hier aus dem Jahr 2011. Lucenzo, Danza Cultura. Der Song, der auf der Kinoleinwand bei Fast and the Furious ist gross geworden. Hey, schönen guten Dienstagmorgen. In 8 Minuten ist es 8 Uhr.

0: ist die vorige Joe und die Kinder noch diese Woche. Und dann ist es Sommerferien und Vorfreude tönt so. Let's pretend it's not the end of the world. Mit Miley Cyrus. Die Jennifer Lopez. Und Solaroy. Selbstverständlich hier. Bei Radio Bern 1.
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0: Das sind die aktuellen News um 8.
5: Ich bin der Dario Jecker. Guten Morgen.
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5: 2 Forscherinnen fordern ein Badeverbot in Alpseen. Die Forscherinnen des Schweizerischen Zentrums für angewandte Ökotoxikologie Ecotox haben sich wegen der Belastung durch Sonnencremes für das Badeverbot in Alpseen ausgesprochen. Das berichtet die Zeitung La Liberté. Die Sonnencremes enthielten Stoffgemische, die für Wasserökosysteme schädlich sein könnten. Oberhalb von Locarno ist gestern Abend ein Waldbrand in der Region Cima della Trosa ausgebrochen. Die Löscharbeiten sind noch immer im Gang. Zur Größe des Brandes und möglichen Schäden liegen derzeit keine weiteren Angaben vor. In mehreren Regionen der Schweiz herrscht gemäß der Naturgefahrenkarte des Bundes erhebliche bis große Waldbrandgefahr, örtlich sogar sehr große Gefahr. Der französische Justizminister Gérald Darmanin ist angezeigt worden. Die Anzeige gegen ihn lautet auf vorsätzliche Gefährdung des Lebens anderer sowie unterlassene Hilfeleistung. Die Anzeige kommt von einer Mutter, deren Tochter zuvor eine Vergewaltigungsanzeige gegen Darmanin machte. Diese blieb für den Verdächtigen jedoch folgenlos. Die Anzeige sei gestern eingereicht worden, wie der Anwalt der Mutter der Nachrichtenagentur dpa sagte.
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5: Auch die Niederlande fliegen bald von der Fußball-WM nach Hause. Marokko schlägt die Oranje mit 2:3 nach Penaltyschießen. Zuvor spielten sie ein 1:1 Unentschieden. Und auch Deutschland muss die Koffer packen. Die Deutschen unterlagen Paraguay mit 4:3 nach Penaltyschießen, ebenfalls nach einem 1:1. Und Brasilien schafft den Sprung in den Achtelfinal. Sie gewinnen gegen Japaner mit 2:1.
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0: Ihr braucht gerade ein bisschen Geduld, weil ihr 25 Minuten länger habt auf der A1 Zürich Richtung Bern zwischen der Ostfriedenstadt Gunzgenort und Lutherbach auf mehreren Abschnitten. Dann A6 Lys Richtung Bern zwischen Lys Süd und Schöpfen in beide Richtungen Stau. Je 5 Minuten länger habt ihr dort und in der Stadt und Aglo Bern stocken zum einen oder anderen Ort. Solltet aber eigentlich nie länger haben als 5 Minuten. Kommen gut an.
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0: Ja, ihr merkt es draussen, es ist ziemlich düppig heute. Die Temperatur klettert am Nachmittag bis auf 29 Grad, schon recht sonnig. Auf den Nachmittag und Abend könnte es hier und da regnen und auch weiter.
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0: Zusammen mit euch und zusammen mit Miley Cyrus und The End of the World. Guten Tag miteinander.

0: Was war es bei euch? Pralinato, Goldfischli, Öpfuringli, Pfirsichringli? Guten Morgen zusammen. 10 auf 8. Was hat es alles gegeben? Gockifrösche, Raketenglasse, die grünen Fröschli. Welche Bodysnacks, welches Bodyschlägzeug erinnert euch an die Kindheit? Der Bereishörer Beato von Ortwaben hat geschrieben, saure Zunge und Hotdog haben bei ihm immer müssen sein. Und da ist noch Sprache reingekommen von ihr hier.
1: Guten Morgen zusammen, hier ist Trix von Baub. Und meine Body-Erinnerung, die ist sehr präsent, weil sich die eigentlich jetzt selber wiederholt mit meiner Tochter. Und zwar hat sie die Marshmallows gegeben. Sie waren so grosse gewesen, grosse Bitze. Eine Seite war weiss oder gelb, ich erinnere mich nicht mehr genau. Und auf der anderen rosenrot. Und ich habe sie geliebt. Und ehrlich habe ich sie nie dürfen. Und wenn wir dann in die Body sind, habe ich immer heimlich ein bisschen Sackgeld mitgenommen. Und dann habe ich gesagt, oh, ich muss schnell auf die Toilette. Und dann habe ich mir schnell ein Marshmallow hingezogen. Und meine Tochter liebt es auch heiß, aber wir machen es jetzt ein bisschen anders. Wir gehen zusammen zum Kiosk und dann gönnen wir uns ihr Body so ein Marshmallow.
0: So schön. Was ist es eben bei euch, wo sich irgendwie an die Kindheit erinnert, die Sachen Body-Snacks und Body-Schlägzeug? Erzähl es mir gerne auf 079 8 89 99 99.

0: Jennifer Lopez, Ain't It Funny? Und das ist schon richtig funny zum Hören. Guten Morgen miteinander, 17 Minuten ab der 8. ist es. Der Blick auf die Strasse, da habt ihr nach wie vor 25 Minuten länger auf der A1 Zürich-Bern zwischen der Hofstetten-Gunzgenort und Lauterbach. Auf der A6 Lies-Bern zwischen Lies-Süd und Schöpfen in beide Richtungen Stau. Dort habt ihr 5 Minuten länger und in der Stadt und Aglo-Bern stocken zum einen oder anderen Ort auch. Aber das solltet ihr eigentlich nie länger haben als so 5 Minuten. Gute Fahrt wünsche ich.
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0: 29 Grad heute am Nachmittag, ziemlich typisch. Ja, sonst so wie man es kennt. Gewitter gegen Abend möglich.

Was ist es bei euch, was am Morgen so tönt? Eis, Latte Macchiato, der Eistee, Holunderblütensirup ein bisschen aufpeppt mit Eiswürfeln. Auf jeden Fall, kühlt euch gut von innen und von außen bei diesem weiteren warmen Sommertag. Und wir liefern euch dazu den guten Morgensound. Loreen mit Tattoo. Hängen noch Tracy Abrams mit That's So True. Gutes Tag miteinander. In 9 Minuten, 8:30 Uhr.

0: Wie läuft es bei euch beim Arbeiten? Hoffentlich gut. Und wir machen es noch besser. Wenn es irgendwie geht, nehmen wir es einigermaßen easy zusammen mit der Olivia Dean. Tom Gregory. Und zusammen mit Coldplay. Vor den 9 bei Radio Bern 1. Dazu die neuesten News vom Tag an dem 30. Juni um 8:30.
1: Ich bin Dario Jecker. Guten Morgen.
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1: Zwei Forscherinnen fordern ein Badeverbot in Alpseen. Die Forscherinnen des Schweizerischen Zentrums für angewandte Ökotoxikologie Ecotox haben sich wegen der Belastung durch Sonnencremes für das Badeverbot in Alpseen ausgesprochen. Das berichtet die Zeitung La Liberté. Die Sonnencremes enthielten Stoffgemische, die für Wasserökosysteme schädlich sein könnten. Oberhalb von Locarno ist gestern Abend ein Waldbrand in der Region Cima della Trosa ausgebrochen. Die Löscharbeiten sind noch immer im Gang. Zur Größe des Brandes und möglichen Schäden liegen derzeit keine weiteren Angaben vor. In mehreren Regionen der Schweiz herrscht gemäß der Naturgefahrenkarte des Bundes erhebliche bis große Waldbrandgefahr, örtlich sogar sehr große Gefahr. Der französische Justizminister Gérald Darmanin ist angezeigt worden. Die Anzeige gegen ihn lautet auf vorsätzliche Gefährdung des Lebens anderer sowie unterlassene Hilfeleistung. Die Anzeige kommt von einer Mutter, deren Tochter zuvor eine Vergewaltigungsanzeige gegen Darmanin machte. Diese blieb für den Verdächtigen jedoch folgenlos. Die Anzeige sei gestern eingereicht worden, wie der Anwalt der Mutter der Nachrichtenagentur dpa sagte.
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0: Autobahn A1 Zürich-Bern zwischen der Rostetten-Gunzgen-Ort und Lauterbach stockert es noch gerade und auf der A6 Lies-Bern zwischen Lies-Süd und Schöpfen. In beide Richtungen. Gute Fahrt, kommt sicher an.
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0: Richtig sonnig, aber auch ziemlich tüppig wird es heute und am Nachmittag lokal heftige, kommt so heftig regnen zum Teil oder auch gewittern. Das bei Höchsttemperaturen von 29 Grad. Und es luftet ja noch dazu und denken daran, die Gewitternähe gibt es ja auch starke Böen. Am Mittwoch im Oberland nachher viel Wolken und vor allem am Vormittag viel nass.
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0: Und zusammen mit euch, und sowieso wäre jetzt fast ein bisschen zu heiss bei 35 Grad, jetzt bessert es ein bisschen, heute eben 29 Grad. Und dann haben wir den Morgen 25 und 26 Grad. Ja, ist Sommer, aber gleich wieder ein bisschen mit angenehmeren Temperaturen.
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0: 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Und jetzt, wie versprochen, nehmen wir es ein bisschen easy mit So Easy von der Olivia Dean. Hallo zusammen.

0: 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Vielleicht habt ihr das auch schon mal erlebt. Habt ihr schon mal jemanden am Telefon gehabt, der euch so komische Fragen hat gestellt, wo so ein schräges Telefon ist geworden, dass nach am Schluss fast der letzte Nerv hat ausgerissen? Ja, das passiert auch hier. Viel Spass mit dem Kellerfon um 20 vor 9.
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2: Da ist Keller vom Wieler Tagesboot, Götze Herr Ramp. Ich lüte da für ein Interview, da wegen dem Wind.
3: Windwehr?
2: Ja.
3: 5 Jahre Windwehr.
2: Wie fühlen Sie sich jetzt kurz vor der Eröffnung?
3: Nein, nicht Eröffnung, sondern es ist ein 5-jähriges Jubiläum.
2: Von was?
3: Vom Windwehr, vom Windkanal.
2: Da feiert ja Eröffnung jetzt am Freitag, oder?
3: Nein, eben nicht. Ein 5-jähriges Jubiläum.
2: Also von wem genau?
3: Der Windkanal.
2: Und was ist jetzt da am Freitag?
3: 5-jährige bestehen vom einzigen Windkanal in der Deutschschweiz.
2: Da hat es ja viel Wind, oder?
3: Ja, genau.
2: Ja.
3: Also das ist eine Glasröhre, die den Freifall simuliert. Sie müssen sich vorstellen,
2: dass... Dann fallen die Leute die Glasröhre durchab?
3: Nein, sie sind in einer Glasröhre rein, wo der Wind mit bis zu 300 Stundenkilometer einen vorbeiblasen.
2: Und haben Sie da keine Angst, dass da mal jemand irgendwie davonfliegt?
3: Nein, wissen Sie, das ist ja einstellbar. Sie müssen sich vorstellen, es ist ein geschlossener Kreislauf. Der Wind geht eben oben rundherum.
2: Aha, also dann fliegen die Leute oben durch und kommen unten wieder ab?
3: Nein. Also sind von Tauten und Blasen keine Ahnung.
2: Wie fliegt man denn da mit in diesem Windwerk? Also kommt man bis auf Wiel?
3: Nein, auf Wiel kommt man nicht. Ja. Muss man auch nicht.
2: Eher Schwache.
3: ja, genau. Schwach wie der Schweizer Journalismus, so wie ich jetzt gerade herausfinde.
2: Jawohl, ganz besonders die Scherztelefon im Radio.
3: Oh, leck mir.
2: Herzlich willkommen beim Kellerfon und liebe Grüße von der Sabrina.
3: Keller, ich habe einfach noch gedacht, die Stimmkopf, da muss ein Keller sein.
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0: I'm out of love, dann ist der schon. Guten Dienstagmorgen zusammen, 8:45 ist es. Und im Großen und Ganzen rollt es eigentlich ziemlich gut auf der Straße, habe ich da einfach noch eine Meldung auf dran. Eins, Zürich-Bern zwischen der Oststädte, Gunzgenort und Lauterbach. Dort nach wie vor stockend auf mehreren Abschnitten. Gute Fahrt.
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0: Tüppig und warm heute bei 29 Grad. Gegen Nachmittag kann es lokal regnen und gewittern.

0: Ja, diesen Sommer kann man glaube wirklich sagen, Hitzewellen 2026, wir waren dabei. Seid ihr im Moment auch einfach ziemlich viel irgendwie in Body oder schon mal Wasser abkühlen, sündeln und natürlich auch schnausen, gehört ganz klar einfach dazu. Und heute reisen wir gerade in Sachen Schnausen zusammen zurück in die Kindheit. Gerade wenn es um Body-Süssigkeiten, Body-Snacks geht. Gibt ganz viel, weisst du noch. Saure Zunge, Cola-Fläschchen, Ketchis mit Tattoos. Eben, wisst ihr noch?
1: Ja, natürlich Klasse und so saure Zunge und die berühmte Erdbeere. Später ist dann mal das Bier dazugekommen.
0: Und der Radio Wenheiser Sandro von Bützberg hat sich gemeldet.
2: Oh mein Gott, Zenterschocks. Kindheitserinnerung pur. Das sind die Ketschgumminen, die, wenn man sie hat, ins Mund genommen hat, sämtliche Löcher haben zusammengezogen und im besten Fall haben die Augen noch angefangen zu tränen. Das ist Kindheit.
0: Es gibt doch so viele so Sachen. Bei mir sind es natürlich auch irgendwie so die grünen Fröschli oder Töpfuringli, Pfirsichringli, die ich heute einfach auch immer noch gerne habe und die müssen sein. Was ist es bei euch? Erzählt es mir gerne auf 079 8 89 99. Morgen zusammen.
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0: Kleine 9.

0: hoffentlich gleich wohlverdiente Pause bei euch auf der Baustelle. Und zum Kaffee gibt es von uns guten Sand. Selbstverständlich Sommermusik mit allen Farben. Viele Erinnerungen. Dank Gotthard. Und Festival Feeling. Mit Hecht.
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0: Jetzt ist es 9 Uhr, das sind die News vom Tag.
6: Ich bin Dario Jecker, guten Morgen.
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6: Zwei Forscherinnen fordern ein Badeverbot in Alpseen. Die Forscherinnen des Schweizerischen Zentrums für angewandte Ökotoxikologie, Ecotox, haben sich wegen der Belastung durch Sonnencremes für das Badeverbot in Alpseen ausgesprochen. Das berichtet die Zeitung La Liberté. Die Sonnencremes enthielten Stoffgemische, die für Wasserökosysteme schädlich sein könnten. Oberhalb von Locarno ist gestern Abend ein Waldbrand in der Region Cima della Trosa ausgebrochen. Die Löscharbeiten sind noch immer im Gang. Zur Größe des Brandes und möglichen Schäden liegen derzeit keine weiteren Angaben vor. In mehreren Regionen der Schweiz herrscht gemäß der Naturgefahrenkarte des Bundes erhebliche bis große Waldbrandgefahr, örtlich sogar sehr große Gefahr. Der französische Justizminister Gérald Darmanin ist angezeigt worden. Die Anzeige gegen ihn lautet auf vorsätzliche Gefährdung des Lebens anderer sowie unterlassene Hilfeleistung. Die Anzeige kommt von einer Mutter, deren Tochter zuvor eine Vergewaltigungsanzeige gegen Darmanin machte. Diese blieb für den Verdächtigen jedoch folgenlos. Die Anzeige sei gestern eingereicht worden, wie der Anwalt der Mutter der Nachrichtenagentur dpa sagte.
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0: Stau noch auf der A1 Zürich Richtung Bern zwischen Erkingen und Wangen an der Aare und A6 Lies Bern zwischen Lies Süd und Schüppen in beide Richtungen. Fahrt gut und vorsichtig.
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0: Schön und sonnig heute durch den Tag, auf den Nachmittag und Richtung Abend kann es hier und da aber gleich noch regnen oder gewittern. Die Höchsttemperatur 29 Grad und zum Teil luftet. Am Mittwoch im Oberland viel Wolken und vor allem am Vormittag ziemlich nass, richtig Jura freundlich. Aber auch dort kann es ab und zu auch regnen bei 25 Grad.
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0: Hat er mitbekommen. Morgen wieder 25 Grad, ist gleich etwas anderes als 35. Aber eben gleich immer noch schön sommerlich warm.
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0: 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Freuen wir uns drauf. 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
1: Los Del Rio, schönen guten Morgen zusammen in der Woche, wo schon gleich Sommerferien sind. Wie ist es bei euch? Wartet die traumhafte Insel oder doch die pulsierende Metropole? Woher geht es bei euch in der Sommerferien? Radio Bern 1 hat für euch immer schon mal etwas gebucht. Zum offiziellen Start in die Sommerferien nächste Woche gehört ihr den Freitag. Die heissesten Tracks für die schönsten Wochen des Jahres, so ein bisschen einzuklingen, oder? Geniesset die kultigsten, legendärsten, besten Sommerhits. An einem Stück, einen Tag lang. Nur Sommerhits für euch. Darum schon vorfreuen und merken, den Freitag den ganzen Tag hier auf eurem Lieblingssender Radio Bern 1. Und nach kühlen Drinks, selbstverständlich mit Eiswürfeln, klingt jetzt auch der wunderbare Song hier. David Guetta zusammen mit der Sia. Beautiful People. Dienstagmorgen, 4 ab 9 Uhr. Heute zusammen und eine gute Pause.

0: Und einfach so Musik, die einem einfach nicht verleidet. Und das ist doch genau so ein Song. Gotthard mit Evan. Gehört hier bei Radio Bern 1. Und ich kann euch sagen, wo das herkommt, gibt es noch viel mehr. Langsam kommen wir im Dienstag Vormittag an. Und der klingt grossartig, dank der Katy Perry. Aber natürlich auch dank Colin Harris. Und noch viel mehr. Jetzt ist es 9:30.
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0: Stau noch auf der A1 Zürich-Bern zwischen Herkingen und Uensingen auf mehreren Abschnitten. Sonst sieht es eigentlich ziemlich gut aus. Eine angenehme Fahrt wünschen. Sehr wahrscheinlich eine Fahrt mit Fenster offen oder der Klimaanlage, die sehr wahrscheinlich und hoffentlich gut funktioniert. Und heute wieder richtig warm, 29 Grad, ziemlich tüppig. Und gegen Nachmittag abend könnte es hier und da nass werden und es Gewitter geben.
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2: Zenterschocks, Kindheitserinnerung pur. Das sind die Ketschgumminen, die, wenn man sie ins Mund genommen hat, sämtliche Löcher zusammengezogen und im besten Fall haben die Augen noch angefangen zu tränen. Das ist Kindheit.
1: Ja, der Morgen der hat auf jeden Fall sehr gefällt mit euch. 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
3: Ich bin der Dario Jecker.
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3: Bundespräsident Guy Parmenat hat keinen Durchbruch in den Zollverhandlungen mit den USA erzielt. Die Schweiz setze sich weiterhin für die Verlängerung der im vergangenen Jahr getroffenen Vereinbarung ein, sagte Parmenat in Washington. Die Schweiz werde sich an die getroffenen Abmachungen halten. Von den USA erwarte man dasselbe, so Parmenat zu SRF.
4: Ein Deal ist ein Deal, sodass die USA das auch bis am Ende anwenden.
3: Die Zollvereinbarung zwischen der Schweiz und den USA laufen aus. Vereinbart wurde, dass die Zölle auf Schweizer Produkte ab dem 24. Juli höchstens 15% betragen sollen. In der Schweiz gibt es mehr Freizeitunfälle. Den Unfallversicherern sind im vergangenen Jahr über 630'000 Freizeitunfälle gemeldet worden. Wie die SUVA mitteilt, ist das ein Anstieg von 3%. Bereits im Jahr zuvor stieg die Zahl der Freizeitunfälle um 1,7%. Die Wogen zwischen der Schweiz und Italien haben sich nach dem Cromontana-Streit geglättet. 6 Monate nach der Brandkatastrophe ist laut dem italienischen Botschafter politische Ruhe eingekehrt. Für Italien sei das Kapitel abgeschlossen, sagte er in Bern. Er lobt die Arbeit der Walliser Justiz und zeigt sich überzeugt, dass die Verantwortlichkeiten geklärt werden. Die BLS Schifffahrt AG elektrifiziert ihre Motorschiffe auf dem Thuner und Brienzer See. Die Schiffe sollen bis 2050 emissionsfrei fahren und sogar als Batterien zur Stabilisierung des Schweizer Stromnetzes beitragen. Das teilt die Schifffahrtsgesellschaft mit.
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3: 20 Minuten Stau haben wir auf der A3 Richtung Wiedike zwischen Zürich Süd und Wiedike. Und auf dem Westring Richtung St. Gallen Stau zu Burdorf Süd bis zum Gubristunnel.
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6: Ziemlich sonnig heute. Einfach auf den Nachmittag können Sie und da mal regnen oder gewittern. Es ist auch ziemlich typisch bei 29 Grad höchstens.
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6: So, da sind wir zusammen mit euch am Vormittag. Ich bin Nicole Zog. Hallo miteinander.
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1: Hallo zusammen, hier ist Nicole Zog von Radio Bern 1 Morgenshow. Schön war heute mit euch über Patty-Schleckzeug zu reden, das so ein bisschen an Kindheit erinnert. Der Hörer Sandro von Bützberg.
2: Center Shocks, Kindheitserinnerung pur. Das sind die Ketschgumminen, die, wenn man sie ins Mund genommen hat, sämtliche Löcher zusammengezogen und im besten Fall haben die Augen noch angefangen zu tränen. Das ist Kindheit.
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3: Ich bin der Dario Jecker.
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3: Dass kantonale Mindestlöhne unterboten werden dürfen, sei ein Angriff auf ganzer Linie. Das sagt ein Komitee aus Gewerkschaften und Parteien. Das Komitee ergreift deshalb das Referendum gegen den Parlamentsentscheid, Mindestlöhne nicht einhalten zu müssen. Betroffen wären Tieflohnbranchen wie das Gastgewerbe oder die Reinigung, sagt UNIA-Präsidentin Vanya Aleva. Zudem sei dies ein Angriff auf Frauenlöhne.
4: 2/3 der Menschen, die von Mindestlöhnen profitieren, sind Frauen. Mindestlöhne erhöhen die Frauenlöhne und reduzieren die Lohnungleichheit zwischen Männern und Frauen.
3: Auch der Bundesrat lehnt den Parlamentsentscheid ab. Er stehe in Konflikt mit der Verfassung. In der Schweiz gibt es mehr Freizeitunfälle. Den Unfallversicherern sind im vergangenen Jahr über 630'000 Freizeitunfälle gemeldet worden. Wie die SUVA mitteilt, ist das ein Anstieg von 3%. Bereits im Jahr zuvor stieg die Zahl der Freizeitunfälle um 1,7%. Die BLS Schifffahrt AG elektrifiziert ihre Motorschiffe auf dem Thuner und Brienzer See. Die Schiffe sollen bis 2050 emissionsfrei fahren und sogar als Batterien zur Stabilisierung des Schweizer Stromnetzes beitragen. Das teilt die Schifffahrtsgesellschaft mit.
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3: Keine aktuellen Meldungen von der Strasse. Eine ganz gute Fahrt.
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5: Ziemlich sonnig heute, einfach auf den Nachmittag können sie und da mal regnen oder gewittern. Es ist auch ziemlich typisch bei 29 Grad höchstens.
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5: Mein Name ist Nicole Zog, eure Begleitung. Hallo miteinander.
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Es ist Mittagszeit. Schön, habt ihr dazu Radio Bern 1 eingeschaltet. Und vorhin haben wir mitbekommen, hier auf dem Studio-Handy, die Kettle von Schalunen hat geschrieben. Sie hört Radio Bern 1 und hat jetzt gerade Schinkengipfel offen da. Und Markus von Toffen hat einen Salat gemacht mit Wassermelonen und Datteln drinnen. So fein. Da läuft mir das Wasser im Mund zusammen. Und auch euch ganz guten und schön, seid ihr mit dabei.

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5: Ich bin der Dario Jecker.
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5: Dass kantonale Mindestlöhne unterboten werden dürfen, sei ein Angriff auf ganzer Linie, das sagt ein Komitee aus Gewerkschaften und Parteien. Das Komitee ergreift deshalb das Referendum gegen den Parlamentsentscheid, Mindestlöhne nicht einhalten zu müssen. Der Entscheid greife nicht nur Tieflohnbranchen an, sondern auch die Verfassung, sagt SPK-Präsident Cedric Wermuth.
6: Nichts weniger als ein Putsch ist das, der Bosse und der Tieflohnabzocker gegen die direkte Demokratie in Kantonen und Gemeinden. Und das gilt es dezidiert zurückzuweisen.
5: Auch der Bundesrat lehnt den Parlamentsentscheid ab. Badeunfälle in der Schweiz häufen sich. Seit der Hitzewelle sind rund 10 Menschen ertrunken, schreibt der Tagesanzeiger. Wer in Gewässern baden möchte, sollte sich zwingend vorher informieren, vor allem in Bezug auf Flüsse, sagt Christoph Merki von der Schweizerischen Lebensrettungsgesellschaft SLRG.
7: Flüsse, wie eigentlich alle offenen Gewässer, sind gefährlich oder können gefährlich sein. Und die können auch von Tag zu Tag sich anders zeigen. Und darum ist es eben wichtig, dass man, egal an welchen Fluss dass man geht, dass man sich dort immer ein kurzes Bild macht, wie sieht es aktuell die Bedingungen aus. Auf was man schauen, hat es irgendwo Gefahrenstellen.
5: Das können zum Beispiel Steine, die aus dem Wasser kommen, oder Schwemmholz sein. Jedes Jahr ertrinken in der Schweiz rund 50 Menschen in offenen Gewässern. Über 80% der Opfer sind männlich. Die Sommerhitze verändert das Campingverhalten in Europa. Statt ans Mittelmeer reisen immer mehr Camper in den Norden oder in die Berge. Das zeigt eine Analyse des Campingportals PinCamp. Auch Campingplätze in der Schweiz profitieren vom Trend zu kühleren Ferienzielen. Gleichzeitig buchen viele Reisende ihre Ferien vermehrt in den Vor- oder Nachsaisons.
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5: Der Gotthardtunnel ist fahrtrichtig Süden gesperrt. Wegen einem Fahrzeug und einer Panne hat dort bitte mehr Zeit einrechnen.
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8: Gestern war es Thun umeinander Weltuntergangsstimmung. Allgemein sind die Temperaturen etwas angekommen. Aber heute ist es dafür typisch. Gleich bis etwa 29 Grad heiß wird es. Viel Sonne und gegen Abend gibt es lokal wieder Gewitter. Es kann ja noch mal heftig regnen. Morgen Woche Regenmix mit etwas Sonne. Und dann noch gerade so 23 bis 25 Grad.
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8: Und im Studio für euch Amanda Hausner. Ganz viel Musik gibt's für eure Mittagspause. Und nach den nächsten 3 Songs dann lasst ihn ein.
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0: 16. aus Finale und heute am 7. Abpfiff von Elfenbeinküste gegen Norwegen. Die Norweger, die begeistern in diesem Jahr an WM sowieso mega. Gerade ihr Ruder Jubu macht sie in diesem Jahr zu einem der sympathischsten Teams. Wie sie als Mannschaft an Boden höckeln, rudern und jubeln. Und das natürlich zusammen mit allen norwegischen Fans. Sie sind heute Abend gegen die Elfenbeinküste als Favorit im Match. Aber das Jahr ist ja irgendwie so ziemlich alles möglich. 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

0: Ja, vielleicht sind ihr jetzt in diesem Moment über die Mittagspause gerade so ein bisschen Tipps am Überdenken und Diskutieren. Das WM-Fieber, das ist ja sicher auch bei vielen bei euch auf dem Bügel angekommen. 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Und die nächste Bern 1 Lounge, die könnt ihr euch morgen Morgen kurz nach der 7 Uhr holen. Und hier drücken wir jetzt Sommersound-Knöpfchen für euren zweiten Mittag mit Vayamos Compañeros von Marquez.
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2: Ich bin der Dario Jecker.
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2: In der Schweiz gibt es mehr Freizeitunfälle. Den Unfallversicherern sind im vergangenen Jahr über 630.000 Freizeitunfälle gemeldet worden. Wie die SUVA mitteilt, ist das ein Anstieg von 3%. Bereits im Jahr zuvor stieg die Zahl der Freizeitunfälle um 1,7%. Laut der SUVA habe die Sicherheit bei der Arbeit in den letzten Jahrzehnten stark zugenommen. Gleichzeitig investierten immer mehr Menschen ihre Freizeit in Sport- und Outdoor-Aktivitäten. Die Wogen zwischen der Schweiz und Italien haben sich nach dem Cromontana-Streit geglättet. 6 Monate nach der Brandkatastrophe ist laut dem italienischen Botschafter politische Ruhe eingekehrt. Für Italien sei das Kapitel abgeschlossen, sagte er in Bern. Er lobt die Arbeit der Walliser Justiz und zeigt sich überzeugt, dass die Verantwortlichkeiten geklärt werden. Die Sommerhitze verändert das Campingverhalten in Europa. Statt ans Mittelmeer reisen immer mehr Camper in den Norden oder in die Berge. Das zeigt eine Analyse des Campingportals PinCamp. Auch Campingplätze in der Schweiz profitieren vom Trend zu kühleren Ferienzielen. Gleichzeitig buchen viele Reisende ihre Ferien vermehrt in den Vor- oder Nachsaisons.
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2: Der Fußballgoalie Jan Sommer verlässt Inter Mailand. Der ehemalige Nazi-Spieler verlängert seinen Vertrag definitiv nicht, wie der Club mitteilt. Sommer stieß im August vor 3 Jahren von Bayern München zu Inter, mit welchen er 2024 Meister wurde und in diesem Jahr gar das Double holte. Wo der 37-Jährige seine Karriere fortsetzen wird, ist noch offen.
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2: Der Gotthardtunnel ist in beide Richtungen gesperrt, dort hat das Auto eine Panne gehabt. 2 Kilometer Stau hat es vor beiden Portalen.
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4: Heute im Verlauf des Nami kommt es lokal recht heftig, kann regnen, Gewitter, aber es bleibt typisch heiß mit bis zu 29 Grad. Morgen nach einer Woche Sonne-Gewittermix im Berner Oberland kaum Sonne und Temperaturen morgen um die 23 bis 25 Grad.
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Dienstagmittag auf Radio Bern 1. Die Ventis werden gängig noch gebraucht. Und wenn ihr draußen arbeitet, dann hoffe ich, ihr habt jetzt einigermassen ein angenehmes Schattenplätzchen, um eine Pause zu machen. Das musikalische Wasserspritzerli, das gibt es jetzt zu den Radioboxen raus mit APC von Rosé und Bruno Mars. Habt nicht Sorge.

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5: Für euch am Mikrofon die Melissa Steuri.
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5: Bundespräsident Guy Parmelin hat keinen Durchbruch in den Zollverhandlungen mit den USA erzielt. Die Schweiz setze sich weiterhin für die Verlängerung der im vergangenen Jahr getroffenen Vereinbarung ein, sagte Parmelin in Washington. Die Schweiz werde sich an die getroffenen Abmachungen halten. Von den USA erwarte man dasselbe, so Parmelin zu SRF.
6: Ein Deal ist ein Deal, sodass die USA das auch bis am Ende anwenden.
5: Die Zollvereinbarungen zwischen der Schweiz und den USA laufen aus. Vereinbart wurde, dass die Zölle auf Schweizer Produkte ab dem 24. Juli höchstens 15% betragen sollen. In Schweizer Gewässern ertrinken am häufigsten junge Männer zwischen 20 und 30 Jahren. Wie eine Auswertung der Schweizerischen Lebensrettungsgesellschaft SLRG im Tagesanzeiger zeigt, sind 80% der Opfer Männer. Dies habe mit der Risikobereitschaft zu tun, sagt Christoph Merki von der SLRG.
7: Wir gehen davon aus, dass Unterschätzen der Gefahren, Risiken, die wir in den offenen Gewässern tatsächlich da sind, vor allem in dieser Altersgruppe eine Rolle spielt, aber eben auch ein Überschätzen der eigenen Fähigkeit. Ich habe das Gefühl, man sei in der Blüte des Lebens und das kann nichts passieren und das kann eben gefährlich werden, wenn man sich da eben falsch einschätzt.
5: Auch solle auf Alkohol- und Drogenkonsum verzichtet werden.
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5: Fußballgoalie Jan Sommer verlässt Inter Mailand. Der ehemalige Nazi-Spieler verlängert seinen Vertrag definitiv nicht, wie der Club mitteilt. Sommer stieß im August vor 3 Jahren von Bayern München zu Inter, mit welchen er 2024 Meister wurde und in diesem Jahr gar das Double holte. Wo der 37-Jährige seine Karriere fortsetzen wird, ist noch offen.
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5: Ihr steht aktuell bis zur Halbstunde vor dem Gotthardtunnel und das in beide Richtungen. Sonst haben wir keine Meldungen. Fahrt gut.
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8: Gestern war das Thun umeinander Weltuntergangsstimmung. Allgemein sind die Temperaturen ein bisschen angekommen. Aber heute ist es dafür typisch. Gleich bis etwa 29 Grad heiß wird es. Viel Sonne und gegen Abend gibt es lokal wieder Gewitter. Es kann ja noch mal heftig regnen. Morgen Woche Regenmix mit ein bisschen Sonne. Und dann noch gerade so 23 bis 25 Grad.
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8: Und hier Mikrofon für euch, Amanda Hossener. Und jetzt für den Start in den Dienstag Nachmittag mache ich die Bühne frei für eine wunderbare, talentierte, coole Frau. Dre mit Where is my husband?
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6: Für euch am Mikrofon die Melissa Steuri.
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6: Die Schweizer Bevölkerung ist weiterhin die reichste Bevölkerung der Welt. Laut dem Global Wealth Report der UBS besitzt jede erwachsene Person im Schnitt rund 910.000 Dollar. Allerdings ist das Vermögen ungleich verteilt. So besitzen 13% der Schweizer Bevölkerung 69% des Vermögens. Deshalb liegt die Schweiz beim statistischen Mittelwert, dem Medianeinkommen, nur auf Platz 8. Im November kommen 4 eidgenössische Abstimmungen vors Volk. Das hat der Bundesrat entschieden. Am Sonntag, dem 29. November, geht es um die Mehrwertsteuererhöhung für die 13. AHV-Rente, um die Ausfuhr von Kriegsmaterial, die Heiratsstrafe und ein Feuerwerksverbot. Eine Woche nach den verheerenden Erdbeben in Venezuela holen die Rettenden immer noch Menschen lebend aus den Trümmern. Am Montag wurde ein 12-jähriger Junge geborgen und in der Nacht auf heute retteten Einsatzkräfte einen 44-jährigen Mann aus den Trümmern eines Einkaufszentrums. Auch ein Hund war unter den Überlebenden. Die Zahl der Toten nach den beiden Beben liegt laut der Regierung Venezuelas derzeit bei 1.719. Der Waldbrand oberhalb von Locarno ist gelöscht. Dieser war gestern Abend ausgebrochen. Am späten Vormittag sei nur noch Rauch vorhanden gewesen, teilt die Feuerwehr mit. Betroffen sei eine Fläche, die rund 28 Fußballfeldern entspricht.
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6: Es staut auf der Autobahn A1 Richtung Zürich zwischen Neuenhof und Spreitenbach wegen Unterhaltsarbeiten. Dann braucht ihr Geduld vor dem Gotthardtunnel. In Süden aber staut zwischen Wassen und Göschenen. Ihr habt 20 Minuten länger. Für in Norden müsst ihr zwischen Quinto und Airolo etwa eine halbe Stunde mehr einrechnen. Fahrt gut.
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8: Gestern war es Thun umeinander Weltuntergangsstimmung. Allgemein sind die Temperaturen ein bisschen angekommen. Aber heute ist es dafür typisch. Gleich bis etwa 29 Grad heiß wird es. Viel Sonne und gegen Abend gibt es lokal wieder Gewitter. Es kann ja noch mal heftig regnen. Morgen Woche Regenmix mit ein bisschen Sonne. Und dann noch gerade so 23 bis 25 Grad.
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8: Sehr schön, habt ihr eingeschaltet. Ich freue mich darauf, mit euch durch den Dienstag zu kommen. Ich bin Amanda Hossener. Hallo zusammen.
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0: Das ist der Dienstagnami jetzt mit den wichtigsten News. Am 3. Für euch am Mikrofon die Melissa Steuri.
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4: Gegen den 22-Jährigen, der vor 3 Jahren im solothurnischen Bellach eine Frau aus Neugier getötet hatte, ist ein Urteil gefällt worden. Das Amtsgericht Solothurn-Leben hat den jungen Mann wegen Mordes schuldig gesprochen und ihn zu einer lebenslänglichen Freiheitsstrafe sowie einer stationären therapeutischen Maßnahme verurteilt. Die Tat geschah im April 2023. Der damals 19-Jährige holte die Frau vom E-Bike, verfolgte und würgte sie, später überfuhr er das Opfer. Anne-Claire Schott aus Twann erhält die Auszeichnung Berner Winzerin des Jahres 2026. Zum ersten Mal im 10-jährigen Bestehen des Wettbewerbs geht dieser Ehrentitel an eine Frau, wie die bernische Wirtschaftsdirektion mitteilt. Die Kantonsregierung würdigt die erfolgreiche Entwicklung des Berner Weinbaus, der sich trotz rückläufigen Weinkonsums in der Schweiz erfolgreich am Markt behaupte. Dies sei der hohen Qualität und der regionalen Verankerung zu verdanken. Eine Woche nach den verheerenden Erdbeben in Venezuela holen die Rettenden immer noch Menschen lebend aus den Trümmern. Am Montag wurde ein 12-jähriger Junge geborgen und in der Nacht auf heute retteten Einsatzkräfte einen 44-jährigen Mann aus den Trümmern eines Einkaufszentrums. Auch ein Hund war unter den Überlebenden. Die Zahl der Toten nach den beiden Beben liegt laut der Regierung Venezuelas derzeit bei 1.719.
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0: 2 Minuten nach der 3 auf der A1 Bern Richtung Zürich zwischen Kirchberg und Herkingen. Stau wegen Verkehrsüberlastung, dort hat er gut 20 Minuten länger. Für dort also ganz viel Geduld und allen unterwegs wünsche ich gute und eine sichere Fahrt.
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0: Irgendwie ist es so ein bisschen eine klebrige Sache, recht üppig ist und lokal gibt es gegen mehr Wolken. Dazu Gewitter, es kommt auch recht heftig wieder regnen. Morgen gibt es einen Sonnen-Wolken-Mix am Vormittag mit Gewitter. Richtung Oberland bleibt es den ganzen Tag bewölkt und nass.
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0: Schönen Dienstagnami wünsche ich hier im Studio für euch, Amanda Hosener.
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1: Blank Space von Taylor Swift. Und weiter geht's. Mit dieser Wucht von Gefühl, von der Hammerstimme, Luis Capaldi und sein aktueller Hit Survive, sind ready für euch. Zuerst noch den Blick auf die Berner Strasse. Es braucht Geduld auf der A1 Bahn Richtung Zürich zwischen Kirchberg und Herkingen. Da stauen wegen Verkehrsüberlastung geht gut 20 Minuten länger. Ein paar Stockreiter in der Gegenrichtung zwischen Herkingen und Önsingen. Und für alle die, die jetzt unterwegs Geduld brauchen, da ist er, wie versprochen, zu euch ins Auto. Luis Capaldi als Lieblingsbeifahrer auf Radio Bern 1.

0: Auf dem Gurten gibt es wieder Theater. «So viel Leben» heisst die neue und letzte Produktion von Regisseurin Livia Anne Richard. Und es geht um ein Generationenhaus mit älteren und jüngeren Menschen, die wie zusammen wohnen und eben irgendwie auch müssen klarkommen miteinander.
1: Angefangen bei der Sprache, die Jungen mit all diesen Anglizismen, die Alten, die sagen, das ist nicht mehr Berndeutsch. Und das kannst du im Theater kannst du das natürlich auf die Spitze treiben, oder Settings.
0: So, die Livia Anne Richard. Tickets für ein Theater Gurten verschenke ich dann nachher nach den 4 News. Und bis es soweit ist, bekommt ihr natürlich ganz viel guten Sound weiterhin auf die Ohren. Für diesen Typik, sie ist Dynami. Darum jetzt ganz, ganz frisch und erfrischend von Milo gibt es da My Lucky Day.

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0: In der nächsten halben Stunde gibt es wieder ganz viele Highlights, neben den Tickets für den Theater Gurten. Natürlich ganz viel Musik in der Aktualität von David Guetta, Teddy Swims, Tones and I, Gone, Gone, Gone. Yes, auf den hier freue ich mich persönlich ganz, ganz fest. Kaiser Chiefs mit Ruby. Oder auch Sienna Spyro ist dabei, die mich definitiv noch vor der halben Fünfe richtig wird verzaubern.
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3: Zenterschocks, Kindheitserinnerung pur. Das sind die Ketschgummine, die, wenn man sie ins Mund genommen hat, sämtliche Löcher zusammengezogen und im besten Fall haben die Augen noch angefangen zu tränen. 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
0: Jetzt ist es 4 und was in der Region der Schweiz und auf der Welt zu reden gibt, gehört ihr im News Update.
2: Für euch am Mikrofon die Melissa Steuri.
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5: Gegen den 22-Jährigen, der vor 3 Jahren im solothurnischen Bellach eine Frau aus Neugier getötet hatte, ist ein Urteil gefällt worden. Das Amtsgericht Solothurn-Lebern hat den jungen Mann wegen Mordes schuldig gesprochen und ihn zu einer lebenslänglichen Freiheitsstrafe sowie einer stationären therapeutischen Maßnahme verurteilt. Die Tat geschah im April 2023. Der damals 19-Jährige holte die Frau vom E-Bike, verfolgte und würgte sie. Später überfuhr er das Opfer. Nach dem Parlamentsentscheid, das Neubauverbot von Atomkraftwerken aufzuheben, ergreift ein breites Bündnis das Referendum. Ab sofort werden Unterschriften gegen den Bau neuer Atomkraftwerke in der Schweiz gesammelt. Mit neuen Atomkraftwerken werde die Schweiz abhängiger vom Ausland, sagt SPK-Präsidentin Mattea Meier.
6: Denn ein Atomkraftwerk läuft nun mal nur mit Uran, radioaktives Uran, das mehrheitlich aus Russland kommt und das zu 100% importiert werden muss.
5: Ob die Schweiz künftig neue Atomkraftwerke zulässt, entscheidet letztlich das Schweizer Stimmvolk. Anne-Claire Schott aus Twann erhält die Auszeichnung Berner Winzerin des Jahres 2026. Zum ersten Mal im 10-jährigen Bestehen des Wettbewerbs geht dieser Ehrentitel an eine Frau, wie die bernische Wirtschaftsdirektion mitteilt. Die Kantonsregierung würdigt die erfolgreiche Entwicklung des Berner Weinbaus, der sich trotz rückläufigen Weinkonsums in der Schweiz erfolgreich am Markt behaupte. Dies sei der hohen Qualität und der regionalen Verankerung zu verdanken.
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0: 1 ab 4 ist es und zu einem Ort braucht es Geduld. Auf der A1 Bern Richtung Zürich zwischen Kirchberg und Herkingen hat der Stau wegen Verkehrsüberlastung. Dort geht es gut eine halbe Stunde länger. In Gegenrichtung müsst ihr auf Bremse. Stockender Verkehr wegen Verkehrsüberlastung zwischen Herkingen und Önsingen. Viel Geduld für die Strecken und allen unterwegs eine gute und eine sichere Fahrt.
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0: Es ist eine recht klebrige Sache, recht üppig ist es und lokal gibt es gegen mehr Wolken, dazu Gewitter und es kommt auch recht heftig regnen. Morgen gibt es einen Sonnen-Wolken-Mix am Vormittag mit Gewitter. Richtung Oberland bleibt es den ganzen Tag bewölkt und nass.
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0: Mit Amanda Hausner. Und ich darf noch jetzt einladen für das Theater Gurten mit dem Stück «So viel Leben». Zwei Tickets könnt ihr noch schnappen. Jetzt einfach zu mir ins Studio anrufen. 031 327 1122. Ich freue mich auf euch.
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0: Hühnerhaut durch und durch. Sienna Spyro, da gerade gehört. Und zwei Tickets für ein Stück. So viel Leben auf dem Guichet gibt es jetzt. Es ist die letzte Produktion vom Theater Gurten und wir laden euch immer wieder mal ein für das Highlight. Zwei Tickets warten auf euch und der Patrick von Uetendorf hat jetzt gerade eine Leitung. Du fährst vor Baustelle zurück ins Büro. Bleib hier runter.
1: Bald einmal, ja, ja.
0: Wäre schon noch gut, oder?
1: Gut, ja, genau.
0: Hey Patrick, so als Zückerli, bevor es ab bei Feierabend geht, lade ich dich sehr gerne ein für ein Theater Gurten mit zwei Tickets, sodass du jemanden mitnehmen darfst.
1: Wunderbar, das ist doch sehr schön.
0: Herzliche Gratulation. Sehr, sehr gerne. Und dann wünsche ich dir einfach noch einen guten Rest, aber hoffentlich gleich Feierabend. Und weiss nicht, du hast noch ein Match schauen, oder wie sieht dein Programm aus?
1: Ja, nein, heute haben wir noch Abschluss 4 in der Schule von der Tochter, wo wir dürfen gehen.
0: Ah, gut.
1: Und, keine Ahnung, wie lange das geht.
0: Aber auch cool, hoffentlich.
1: Ja, ja, das wird auch gut.
0: Also, jetzt lasse ich dich. Du bekommst von mir noch ein Mail. Hab Sorge unterwegs. Und einen schönen
1: Danke,
0: Abend.
1: Danke, dir auch noch einen guten Tag. Merci vielmals. Tschüss.
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Irgendwo zwischen Ventilator und Wasserspender probiert ihr, den Dienstdynamik hinter euch zu bringen. Und mit Radio Bern 1 gibt es für diesen Spagat ganz viel guten Sound zu den Boxen raus. Jetzt geht mit One Republic Counting Stars.

0: Wenn der Feierabend noch ein bisschen weit weg ist, um einen Päckchen, dann locken wir ihn doch einfach an. Mit Sounds, die eben nach Feierabend tönt, gibt es hier auf Radio Bern 1 in der nächsten halben Stunde. Ganz viel davon nach der News, da geht der hier von Michael Schulze.
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0: Jetzt ist es 16:30 Zeit für das News-Update.
2: Ich bin Melissa Steuri. Guten Tag.
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2: Eine solche Hitzewelle wie in den vergangenen Tagen kommt in der Schweiz selten vor, selbst beim heutigen Klima. Laut Meteo Schweiz hat eine Kombination aus Klimaerwärmung und Hochdruckwetterlage zur außerordentlichen Hitze geführt. Das komme maximal einmal in 25 Jahren vor. Dennoch betont Meteo Schweiz, dass durch die Klimaerwärmung in der Schweiz solche Hitzewellen künftig wahrscheinlicher und intensiver werden. Die elektronische ID kommt doch nicht mehr in diesem Jahr. Die Einführung verzögert sich laut dem Bundesamt für Justiz ins nächste Jahr. Grund dafür sei, dass man den Datenschutz und die Sicherheit der Nutzerinnen und Nutzer noch weiterentwickeln und erhöhen will. Der Bund gewichtet den Sicherheitsaspekt höher als die Einführung zum ursprünglichen Zeitpunkt, heißt es. Die Staatspolitische Kommission des Ständerats will, dass das neue Vertragspaket zwischen der Schweiz und der EU nur mit dem Ja von Volk und Ständen in Kraft treten kann. Sie hält deshalb an einer entsprechenden Verfassungsänderung fest. Damit soll auch der Streit darüber entschärft werden, ob die EU-Verträge zwingend dem Ständemeer unterstellt werden müssen. Über die Vorlage entscheidet der Ständerat voraussichtlich in der Herbstsession. Im Raum Bahnhof Bern kommt es ab nächster Woche zu Unterbrechungen und Umleitungen auf dem Tramnetz und bei einzelnen Buslinien. Der Grund dafür sind Bauarbeiten. Bernmobil ersetzt diverse Gleiselemente, die das Ende ihrer Lebensdauer erreicht haben. Die Gleisarbeiten dauern vom 6. Juli bis zum 21. August.
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0: 16:32 haben wir auf der A1 Zürich Richtung Bern zwischen Herkingen und Lauterbach stehen wegen einem Unfall. Die linke Spur ist blockiert. Da geht es gerade 3-4 Stunden länger. Und dann in Gegenrichtung stehen zwischen Kirchberg und Herkingen wegen Verkehrsüberlastung. Braucht Geduld, ziemlich viel sogar. Ich wünsche euch die und allen unterwegs eine gute und eine sichere Fahrt.
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0: Es ist einfach irgendwie gleich auch ein bisschen gruselig. Es ist so typisch. Lokal gibt es gäng mehr Wolken, dazu Gewitter. Es kommt auch noch mal recht heftig regnen. Morgen gibt es einen Sonnenwolkenmix am Vormittag und mit Gewitter. Richtung Oberland bleibt es den ganzen Tag bewölkt und nass.
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0: Da ist er jetzt, der Rennsport vor dem Dienstag. Feierabend gutes Gelingen wünsche ich. Mein Name ist Amanda Hausener.
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0: I did it again. Das sage ich, glaube momentan immer, wenn ihr Body schon wieder eine Glasse schnauze. Nein, natürlich. Liegt ja bei diesen Temperaturen absolut drin. Es ist Sommer und vielleicht mögt ihr euch noch erinnern, die Body Snacks haben doch etwas Nostalgisches. Was hat ihr so zurückgedacht bei euch früher einfach immer in der Body gegeben?
1: Smarties Glasse oder Gummibärli Glasse.
2: Das Erste, was mir in den Sinn kommt, dass man immer so eine Packung Dück dabei hatte. Was natürlich auch nicht fehlen darf, ist eine Glasse. Oder dann auch einfach so die Body-Pommes, wo man irgendwie, ich weiß so nicht, die haben einfach positive Erinnerungen.
3: Also mir kommt vor allem da die Gummischlangen in Sinn, die mega langen Teiler. Und wo ich noch als Kind war, die auch nur 50 gekostet, weil die haben uns wirklich massenweise reingepfiffen.
0: Bei allem bin ich so, ja, oh mein Gott, stimmt, das habe ich auch Bock gehabt. Und mir kommen zum Beispiel auch noch Slushies in Sinn. Oder der Bern-1-Hörer Sandro hat sich per Sprache gemeldet.
4: Oh mein Gott, Zenterschocks. Kindheitserinnerung pur. Das sind die Ketschgummine, die, wenn man sie hat, ins Mund genommen, haben sämtliche Löcher zusammengezogen und im besten Fall haben die Augen noch angefangen. Das ist Kindheit.
0: Ja, ich weiss, es ist cool, aber ich glaube, niemand versteht, warum. Viel Spass euch, wenn ihr euch das nächste Mal in Body ein Stück Kindheit gönnt. Und jetzt gönnen wir uns «Beste Salz» von Mark Amber «Belong Together» auf dem Weg in euren Feierabend.

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0: so viele Frauen in diesem Sommer vom Lou Bega. Und drei weitere grossartige Frauen übernehmen hier nächste halbe Stunde. So richtig gebig zu machen fahren. Wunderschön. Olivia Dean mit So Easy. Und Aura Dione. Die Lady Gaga. In Kombi mit dem Bruno Mars. Hier auf Radio Bernays.
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0: Gut informiert ab in der Dienstag 4 Arbeits mit dem News-Update. Es ist 5 Uhr.
5: Ich bin Melissa Steuri. Guten Abend.
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5: Nach dem Parlamentsentscheid, das Neubauverbot von Atomkraftwerken aufzuheben, ergreift ein breites Bündnis das Referendum. Ab sofort werden Unterschriften gegen den Bau neuer Atomkraftwerke in der Schweiz gesammelt. Neue Atomkraftwerke seien für die Schweiz im Kriegsfall ein Sicherheitsrisiko, sagt der Solothurner Mitte-Nationalrat Stefan Müller-Altermatt.
7: Wir setzen diese AKW, die einen Sicherheitsstandard der 2030er Jahre haben, dann einer Kriegsmaschinerie des Jahres 2100 aus.
5: Ob die Schweiz künftig neue Atomkraftwerke zulässt, entscheidet letztlich das Schweizer Stimmvolk. Die Staatspolitische Kommission des Ständerats will, dass das neue Vertragspaket zwischen der Schweiz und der EU nur mit dem Ja von Volk und Ständen in Kraft treten kann. Sie hält deshalb an einer entsprechenden Verfassungsänderung fest. Damit soll auch der Streit darüber entschärft werden, ob die EU-Verträge zwingend dem Ständemeer unterstellt werden müssen. Über die Vorlage entscheidet der Ständerat voraussichtlich in der Herbstsession. Die elektronische ID kommt doch nicht mehr in diesem Jahr. Die Einführung verzögert sich laut dem Bundesamt für Justiz ins nächste Jahr. Grund dafür sei, dass man den Datenschutz und die Sicherheit der Nutzerinnen und Nutzer noch weiterentwickeln und erhöhen will. Der Bund gewichtet den Sicherheitsaspekt höher als die Einführung zum ursprünglichen Zeitpunkt, heißt es. Im Raum Bahnhof Bern kommt es ab nächster Woche zu Unterbrechungen und Umleitungen auf dem Tramnetz und bei einzelnen Buslinien. Der Grund dafür sind Bauarbeiten. Bernmobil ersetzt diverse Gleiselemente, die das Ende ihrer Lebensdauer erreicht haben. Die Gleisarbeiten dauern vom 6. Juli bis zum 21. August.
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0: Wir brauchen recht Geduld jetzt am 2:05 Unfall auf der A1 Zürich Richtung Bern. Zwischen Herkingen und Lauterbach stauen drum, die linke Spur ist blockiert. Dreht dort gut eine Stunde länger. In der Gegenrichtung stauen zu Stocken auf Männenabschnitt. Zwischen Bern-Forsthaus und Schönbühl, zwischen der Raststätte Gunzgen-Süd und der Raststätte Köliken-Süd, sowie auch zwischen Kirchberg und Herkingen. Hier müsst ihr sogar mit einer Halbstunde Verzögerung rechnen. Wir wünschen euch ganz viel Nerven, viel Geduld und kommen gut und sicher ans Ziel.
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0: Am Abend und auch Nacht auf dem Mittwoch gibt es teilweise wieder recht heftige Gewitter mit viel Regen. Durch den Tag nachher eher bewölkt und gewitterig. Im Flachland gibt es einen Sonnenwolkenmix, aber auch da kann es immer wieder gewittern. Temperaturen morgen um die 16, durch den Tag um die 24 Grad.
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0: Und ein Fact, sind wir hier zusammen unterwegs für Happy, euer wohlverdient Feierabend. Ich bin Amanda Holsener. Hallo.

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0: Jetzt wird es dann gerade 4:15 Uhr. Und für alle, die noch unterwegs sind, gibt es jetzt 2M-Update. Für euch ganz gebig to go, hier auf Radio Bern 1. Der Match Elfenbeinküste gegen Norwegen ist besonders, weil die beiden Mannschaften spielen heute zum ersten Mal überhaupt gegeneinander. Und das gerade in der K.O.-Runde im ersten 16. Finale vom heutigen Spieltag. Jonathan Konrad vom Bern 1 Team.
1: Ja, das ist eine absolute Premiere und gleich haben die beiden Mannschaften etwas gemeinsam. Beide Teams haben ihre WM-Gruppe auf Rang 2 mit 6 Punkten abgeschlossen und haben gegen jeweilig Gruppenfavorit verloren. Während die Elfenbeinküste heute das erste Mal an einer WM in einer K.O.-Phase steht, ist das bei Norwegen das letzte Mal vor 28 Jahren, also 1998, der Fall gewesen. Der 16. Final Elfenbeinküste Norwegen wird am 7. abpfiffen.
0: Für die, die noch etwas länger aufbleiben wollen, am 11. geht es dann los mit Frankreich-Schweden.
1: Und der Match geht im Finalstadion des New Jersey über den Rasen. Frankreich hat sich schon heiß geschossen an dieser WM mit dem Kylian Mbappé, der in den ersten beiden Spielen doppelt getroffen hat, oder dem Ousmane Dembélé, der gegen Norwegen einen Hattrick geschafft hat. Also gerade dreimal eingenetzt hat. Schweden ist klar eine Aussenseiter in diesem Duell, haben sie doch bis jetzt einen zweispältigen Eindruck an dieser Weltmeisterschaft hinterlassen.
0: Merci Jonathan Konrad und Nachteulen unter euch schauen ja vielleicht dann noch rein am 3. beim Match Mexiko-Ecuador. Die Mexikaner spielen im Aztekenstadion, wo sie noch nie an einer WM haben verloren. Torschützin an diesem Dienstagabend für guten Sound ist jetzt aber auf einmal sie hier, die Aura Dione mit «I will love you Monday».

gut geschlafen, schön erfrischend getuschelt und jetzt unterwegs für die Spätschicht. Radio Bern 1 begleitet nach, auch wenn euer Tag jetzt erst richtig losgeht. Und der Sound, der bleibt weiterhin sackstark. Jetzt mit den Chainsmokers und Coldplay. Something just like this.

0: Ist es ein Tag, den ihr gerne so ein bisschen streichen würdet? Nichts hat richtig wollen, so wie ihr das wollt. Jetzt wird es besser. Danke an der Venice. Im Feierabend und mit richtigem Sound perfekte Ablenkung gibt es neben Gott von allen Farben mit Baby Goodbye.
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0: Schönen Feierabend wünsche ich euch jetzt. Es ist 17:30, Zeit für die News.
2: Ich bin Melissa Steuri. Guten Abend.
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2: Eine solche Hitzewelle wie in den vergangenen Tagen kommt in der Schweiz selten vor, selbst beim heutigen Klima. Laut Meteo Schweiz hat eine Kombination aus Klimaerwärmung und Hochdruckwetterlage zur außerordentlichen Hitze geführt. Das komme maximal einmal in 25 Jahren vor. Dennoch betont Meteo Schweiz, dass durch die Klimaerwärmung in der Schweiz solche Hitzewellen künftig wahrscheinlicher und intensiver werden. Im Raum Bahnhof Bern kommt es ab nächster Woche zu Unterbrechungen und Umleitungen auf dem Tramnetz und bei einzelnen Buslinien. Der Grund dafür sind Bauarbeiten. Bernmobil ersetzt diverse Gleiselemente, die das Ende ihrer Lebensdauer erreicht haben. Die Gleisarbeiten dauern vom 6. Juli bis zum 21. August. Die Vertreter der USA, Jared Kushner und Sondergesandte Steve Witkoff, sind heute nach Katar gereist. In Doha soll es Gespräche rund um den Iran-Krieg geben, sagte ein Sprecher des katarischen Außenministeriums. Geplant sei aber nur ein Treffen mit Vermittlern. Hochrangige iranische Vertreter würden in Doha derzeit nicht erwartet.
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2: Die Schweizer Tennisspielerin Viktoria Golubic hat es in Wimbledon erstmals seit 3 Jahren wieder in die zweite Runde geschafft. Die 33-Jährige setzte sich gegen eine Qualifikantin aus Belarus in 3 Sätzen durch. In der zweiten Runde trifft Golubic übermorgen auf die Italienerin Jasmin Paolini.
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0: 17:32 und es hat Unfall auf der A1 Zürich Richtung Bern zwischen Herkingen und Wangen der Aare. Dort stauen sie immer noch. Die Unfallstelle ist geräumt, aber der Reitgut immer noch eine halbe Stunde länger. In der Gegenrichtung stauen zu Stocken, geht auf mehreren Abschnitt jetzt im Feierabendverkehr zwischen Bern-Forsthaus und Schönbühl, zwischen der Raststätte Gunzgen Süd und der Raststätte Köliken Süd, sowie auch zwischen Kirchberg und Herkingen. Hier müsst ihr sogar mit einer halben Stunde Verzögerung rechnen. Viel Geduld wünsche ich euch auf dem Weg in Feierabend.
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0: Leute in Dachwohnungen haben die Hitzewelle hoffentlich einigermaßen überlebt und jetzt so ein bisschen die Hitze rausgebracht. Es gibt eine kleine Belohnung von Natur. Es prasselt auch diese Nacht wieder Regen aufs Dachfenster. Am unteren Tag kann es immer wieder mal gewittern oder auch recht heftig regnen. Im Flachland gibt es Sonne, dazu Temperaturen, die gehen ein bisschen an bis noch 24 Grad.
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0: Tut noch irgendetwas gut nach dem strengen Dienstag und geniesst euren Feierabend. Hier mit für euch, Amanda Hosener.

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Also eigentlich nur noch morgen, übermorgen und noch der Freitag, Endspurt. Und dann tun es genau so. Eiswürfeli, Drinks, mehr Abkühlung, Erfrischung, gute Laune. Ein bisschen loslassen. Einfach alles, was es braucht für tolle Sommerferien. Und die Band, da gehen sie eben los mit Radio Bern 1. Habt ihr für den Start auch gerade die richtige Musik mit dem Gepäck? Sixte Miliana Torini auf dem Beifahrer für Ab bis Süden mit dem Auto. Ganz gemütlich Sunshine Reggae im Kofferraum, mit dem Camp röckelt. Richtig Wallis zum Beispiel. TLC begleitet euch beim Packen für das Meer. Sicher das richtige Outfit, das ihr dann dabei habt. Oder endlich steht dran, der Langersehen City Trip, was so Gruppenchat in die Realität rausgeschafft hat, ab in den Süden. Der ganze Freitag lang gehört ihr hier auf eurem Lieblingsradiosender die besten und grössten Sommerhits. Und mit der Taylor Swift seid ihr jetzt auf dem Anger weg, seit sie ist die Feierabend. Heisst angefahren, der Stress auch schon ein bisschen hinten lassen, Vorfreude und aktuellen Sound von aufdrehen, das ist Elizabeth Taylor.

0: der Dienstagabend tönt hier auf Radio Bern 1. Nach der Holly Humberstone. Grossartige aktuelle Hit von ihr, To Love Somebody. Geht sie nach den News auf die Ohren. Ein Song definitiv zum Anfahren, wenn der Dienstag ein bisschen angeschnäckelt hat. Snow Patrol mit Chasing Cars. Und Sabrina Carpenter darf natürlich auch nicht fehlen mit Taste. So tönt es am Dienstag auf Radio Bern 1.
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0: Jetzt wird 6 in diesem Dienstagabend, 30. Juni. Da gehört ihr das News-Update.
5: Ich bin Melissa Steuri. Guten Abend.
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5: In der Schweiz gibt es mehr Freizeitunfälle. Den Unfallversicherern sind im vergangenen Jahr über 360.000 Freizeitunfälle gemeldet worden. Das ist ein Anstieg von 3%. Vor allem Sport- und Outdoor-Aktivitäten seien beliebt, sagt Alois Fessler von der Sammelstelle für die Statistik der Unfallversicherung SSUV.
6: Und dort stellen wir insbesondere eine starke Zunahme von der Unfälle beim Wandern fest. Dort haben innerhalb der letzten 5 Jahre die Unfälle ca. 30% zugenommen.
5: Aber auch bei der Gartenarbeit oder beim Reisen hat es mehr Unfälle gegeben. Der Juni ist der drittwärmste in der Schweiz seit Messbeginn. Die Mitteltemperatur lag 3,5 Grad über der Norm der letzten Jahre, teilt Meteo Schweiz mit. Wärmer waren nur die Juni 2003 und 2025. Ab morgen gelten in der EU neue Bestimmungen beim Import von Stahl. Davon ist auch die Schweiz betroffen. Die hiesige Industrie darf rund ein Drittel weniger Stahl zollfrei in die EU verkaufen. Wird die zollfreie Menge überschritten, gilt neu ein Zoll von 50%, also doppelt so viel wie bisher. Die EU will so ihre Stahlindustrie vor günstigen Importen etwa aus China schützen. Die Ukraine hat erste Gelder aus dem milliardenschweren Unterstützungsdarlehen der EU erhalten. Heute hat die Europäische Kommission laut Mitteilung mit der Auszahlung von knapp 4 Milliarden Franken begonnen. Das Geld ist unter anderem für Drohnen gedacht, mit denen sich die Ukraine gegen Russland verteidigen könne. Das Unterstützungspaket der EU umfasst rund 90 Milliarden Euro.
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0: Zum Börsenschluss steht der SMI bei 14.209 Punkten. Das ist ein Minus von 0,1%. Der Euro kostet 92 Rappen und der Dollar 80 Rappen.
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0: 2:30 es braucht leider immer noch recht Geduld unterwegs. Auf der A1-Bahn Richtung Zürich zwischen Kriegstädt und Herkingen Stau wegen Verkehrsüberlastung. Zeitverlust von gut 40 Minuten. Der in der Gegenrichtung hat er 20 Minuten länger. Zwischen Herkingen und Lauterbach und auf der A6 Lies Richtung Bern. Zwischen Schöpfen und Münchenbuch sind aktuell kommt es dort auch zu stockendem Verkehr wegen einem Fahrzeugbrand. Habt Sorge unterwegs und ich wünsche euch die Geduld, die es braucht.
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0: Am Abend und auch in der Nacht auf dem Mittwoch gibt es teilweise wieder recht heftige Gewitter mit viel Regen durch den Tag, nachher eher bewölkt und gewitterig. Im Flachland gibt es einen Sonnenwolkenmix, aber auch da kann es immer wieder mal gewittern. Temperaturen morgen, morgen um die 16, durch den Tag dann um die 24 Grad.
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0: Und hier im Mikro freuen Sie sich die Abend, Amanda Hossener. Ich wünsche einen ganz schönen Feierabend.

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0: 13 ab 6 ist es noch bis zum Freitag und dann geht die Sommerferien endlich los zu Bern. Ihr steckt ja vielleicht voll in euren Vorbereitungen für den mit dem Auto wieder mal ein bisschen weiter weg.
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0: Die Schweiz ist ein Land der Passstrassen. Auf dem Passportal des TCS sieht man auf einen Blick, welche Pässe offen sind. Und wie das Strassenverhältnis und das Wetter ist, jetzt im Juni sind die meisten Pässe offen. Welche Pässe stechen da aus, Marco Wölfli vom TCS?
2: Da gibt es natürlich ganz verschiedene Kriterien. Klar ist, dass der Umbreilpass zwischen Graubünden und Italien mit 2501 Meter der höchste Pass ist. Der Nuffenen und der Gross St. Bernhard sind eher die nächsthöheren. Der niedrigste Pass ist übrigens der Pass über den Monte Ceneri, der maximal 556 Meter hoch ist.
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Bei euch Koch jetzt im Dienstag-Feierabend auch eine Party gewesen. «Save Me Tonight» könnte so ziemlich der Sommer-Hit von diesem Jahr 2026 werden. Was aber auch richtig Fakt ist, ein bisschen nachfahren. Jetzt beim Rüebli rüsten, Soßen zusammen sprösmeln, würzen und sich auf die Nacht freuen. Dazu «Someone Like You» da auf Radio Bern 1 von Adele.

0: Festival, der Teddy Swims. Und jetzt heute ist er schon mal da auf Radio Bern 1 zu hören mit perfektem Feierabend-Sound. Das ist der aktuelle Song Mr. Know-It-All, geht nach den News.
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0: Hoffen, dass Sie gut im Feierabend ankommen. Jetzt haben wir 6:30. Das News-Update ist bereit.
2: Ich bin Melissa Steuri. Guten Abend.
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2: Der Juni ist der drittwärmste in der Schweiz seit Messbeginn. Die Mitteltemperatur lag 3,5 Grad über der Norm der letzten Jahre, teilt Meteo Schweiz mit. Wärmer war nur die Juni 2003 und 2025. Der Schweizer Branchenverband Swissmem kritisiert, dass die Schweiz weniger Stahl zollfrei in die EU verkaufen darf. Die der Schweiz zugeteilten Kontingente seien deutlich tiefer als in der Vergangenheit, sagt Jean-Philippe Kohl, Vizepräsident von Swissmem zur Nachrichtenagentur Kiesten SDA. Das könnte der engen wirtschaftlichen und politischen Partnerschaft zwischen der EU und der Schweiz schaden. In einer groß angelegten Kontrolle hat der Bund zahlreiche potenziell gefährliche Substanzen beschlagnahmt. In 46 Sendungen, hauptsächlich aus Polen, wurden schädliche Peptide entdeckt. Diese werden oft für den Muskelaufbau oder zum Bräunen verwendet, teilt Swissmedic mit. Die Hälfte der Pakete hielt der Zoll zurück, die anderen wurden trotz Gesundheitsgefahr weiter versendet. Im Streit um das Geburtsrecht in den USA hat Präsident Donald Trump vor dem obersten Gericht eine Niederlage kassiert. Das Gericht entschied in einem wegweisenden Urteil, dass Kinder, die in den USA zur Welt kommen, weiterhin automatisch die US-Staatsbürgerschaft erlangen sollen. Trump wollte bestimmten Neugeborenen die Staatsbürgerschaft verweigern.
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2: Die Schweizer Tennisspielerin Viktoria Golubic hat es in Wimbledon erstmals seit 3 Jahren wieder in die zweite Runde geschafft. Die 33-Jährige setzte sich gegen eine Qualifikantin aus Belarus in 3 Sätzen durch. In der zweiten Runde trifft Golubic übermorgen auf die Italienerin Jasmin Paolini.
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0: 18:32. Es braucht immer noch recht Geduld unterwegs. Geht zuerst auf die A6 Lies Richtung Bern. Da kommt es zu Verkehrsbehinderungen wegen einem Fahrzeugbrand zwischen Schöpfen und Münchenbuchsee. Es ist aktuell nur eine Spur befahrbar. Und dann noch zum Unfall im Seeland. In beiden Richtungen Verkehrsbehinderungen zwischen Schwanden und Schöpfen. Zurück auf die Autobahn A1 Bern Richtung Zürich. Zwischen Kriegstedt und Herkingen Stau wegen Verkehrsüberlastung. Hat er gut 4 Stunden länger. In der Gegenrichtung braucht er 10 Minuten. Länger steht er im Stau zwischen Herkingen und Niederbipp. Wünsche euch die Nerven, die es braucht. Eine gute und eine sichere Fahrt.
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0: All die Leute in Dachwohnungen haben die Hitzewellen hoffentlich einigermaßen überlebt. Eine kleine Belohnung gibt es von der Natur. Es prasselt auch die Nacht wieder Regen aufs Dachfenster. Und morgen den Tag kann es immer wieder mal gewittern oder recht heftig regnen. Im Flachland gibt es Sonne dazu. Und die Temperaturen gehen ein bisschen bis etwa 24 Grad.
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0: Und es freut mich mega, heute eingeschaltet. Hier im Studio für euch, Amanda Hausener.

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1: Alvaro Soler, hier auf Radio Bern 1. Vom einen musikalischen Sonnenschein geht zum nächsten. Und der nächste kommt sogar aus der Schweiz. Extra hier für euch jetzt Dienstagabend. Der Remo Forer mit seinem aktuellen Hit A Falling. Schönen Rest euch.

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4: Ich bin Melissa Steuri. Guten Abend.
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4: In der Schweiz gibt es mehr Freizeitunfälle. Den Unfallversicherern sind im vergangenen Jahr über 630.000 Freizeitunfälle gemeldet worden. Auffällig sei der Anstieg gewaltbedingter Verletzungen, sagt Alois Fessler von der Sammelstelle für die Statistik der Unfallversicherung. Besonders betroffen sind junge Männer.
5: Das sind häufig Schlägerien, sind auch Vorfälle, die sich häufig in der Nacht vom Freitag auf den Samstag und Samstag auf den Sonntag zutragen.
4: Die meisten Freizeitunfälle haben sich jedoch durch Stolpern und Stürzen ereignet. Der Juni ist der drittwärmste in der Schweiz seit Messbeginn. Die Mitteltemperatur lag 3,5 Grad über der Norm der letzten Jahre, teilt Meteo Schweiz mit. Wärmer waren nur die Juni 2003 und 2025. Der Schweizer Branchenverband Swissmem kritisiert, dass die Schweiz weniger Stahl zollfrei in die EU verkaufen darf. Die der Schweiz zugeteilten Kontingente seien deutlich tiefer als in der Vergangenheit, sagt Jean-Philippe Kohl, Vizepräsident von Swissmem zur Nachrichtenagentur Kiesten SDA. Das könnte der engen wirtschaftlichen und politischen Partnerschaft zwischen der EU und der Schweiz schaden. Die Ukraine hat erste Gelder aus dem milliardenschweren Unterstützungsdarlehen der EU erhalten. Heute hat die Europäische Kommission laut Mitteilung mit der Auszahlung von knapp 4 Milliarden Franken begonnen. Das Geld ist unter anderem für Drohnen gedacht, mit denen sich die Ukraine gegen Russland verteidigen könne. Das Unterstützungspaket der EU umfasst rund 90 Milliarden Euro.
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4: Ihr habt Stau im Seeland zwischen Schüpfen und Schwanden beschüpfen, das wegen einem Unfall. Der Stau jetzt auf der A1 Richtung Zürich zwischen Kriegstedt und Herkingen, ihr verliert bis zu 1/4 Stunde. Und auch in der Gegenrichtung zwischen Herkingen und Önsingen braucht ihr ein bisschen länger. Fahrt gut.
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6: In der Nacht kann es teilweise wieder starke Gewitter geben, morgen durch den Tag auch im Flachland, aber auch sonnige Abschnitte und etwa 24 Grad.
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2: Ich bin Melissa Steuri. Guten Abend.
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2: Ab morgen gibt es neue Regeln im Straßenverkehr und Anrufe mit gefälschter Handynummer müssen künftig gekennzeichnet werden. Nico Eichwald.
3: Neu werden Anrufe aus dem Ausland mit einer Schweizer Nummer auf dem Mobiltelefon speziell gekennzeichnet, so wie jetzt schon auf dem Festnetz. Erkennt der Telefonanbieter, dass die Nummer gefälscht ist, wird der Anruf als unbekannt angezeigt oder gerade blockiert. So soll Telefonbetrug besser verhindert werden. Und Autorennen sind in der Schweiz zum ersten Mal seit 1955 wieder erlaubt. Ab jetzt können Kantone selber entscheiden, ob sie Rennstrecken bewilligen wollen oder nicht.
2: Ein neues Unternehmen gründen. Das ist in der Schweiz beliebt. Seit Jahresbeginn wurden fast 30.000 neue Unternehmen ins Handelsregister eingetragen. Laut der Analyse eines Instituts für Jungunternehmen ist das ein Rekord. Besonders stark war das Wachstum bei den Neugründungen im Tessin, im Mittelland und in der Zentralschweiz. Im Streit um das Geburtsrecht in den USA hat Präsident Donald Trump vor dem obersten Gericht eine Niederlage kassiert. Das Gericht entschied in einem wegweisenden Urteil, dass Kinder, die in den USA zur Welt kommen, weiterhin automatisch die US-Staatsbürgerschaft erlangen sollen. Trump wollte bestimmt Neugeborenen die Staatsbürgerschaft verweigern, etwa Kindern von Papierlosen oder von Menschen, die nur kurz im Land bleiben.
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2: Der Schweizer Fußball-Nazi-Spieler Luca Hackes hat das letzte Mannschaftstraining vor dem WM-16-Finale in San Diego ausgelassen. Der 23-jährige Luzerner absolvierte aufgrund einer muskulären Beschwerde eine individuelle Einheit. Ob nun sein Einsatz im 16-Finale gegen Algerien gefährdet ist, bleibt offen. Das Spiel findet am Freitag um 5 Uhr morgens statt.
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2: Wir haben keine grösseren Störungen zu melden. Fahrt gut.
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4: In der Nacht kann es teilweise wieder starke Gewitter geben, morgen durch den Tag auch im Flachland, aber auch sonnige Abschnitte und etwa 24 Grad.
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0: 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Wetter.
2: Im Nacht kann es teilweise wieder starke Gewitter geben. Morgen durch den Tag auch im Flachland, aber auch sonnige Abschnitte und etwa 24 Grad.
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2: Diese Themen haben heute Schlagzeilen gemacht. Guten Abend.
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2: In der Schweiz gibt es mehr Freizeitunfälle. Den Unfallversicherern sind im vergangenen Jahr über 630'000 Freizeitunfälle gemeldet worden. Auffällig sei der Anstieg gewaltbedingter Verletzungen, sagt Alois Fessler von der Sammelstelle für die Statistik der Unfallversicherung. Besonders betroffen sind junge Männer.
3: Das sind häufig Schlägereien, sind auch Vorfälle, die sich häufig in der Nacht vom Freitag auf Samstag und Samstag auf Sonntag zutragen.
2: Die meisten Freizeitunfälle haben sich jedoch durch Stolpern und Stürzen ereignet.
4: Dass kantonale Mindestlöhne unterboten werden dürfen, sei ein Angriff auf ganzer Linie, das sagt ein Komitee aus Gewerkschaften und Parteien. Das Komitee ergreift deshalb das Referendum gegen den Parlamentsentscheid, Mindestlöhne nicht einhalten zu müssen. Der Entscheid greife nicht nur Tieflohnbranchen an, sondern auch die Verfassung, sagt SPK-Präsident Cedric Wermuth.
5: Nichts weniger als ein Putsch ist das, der Bosse und der Tieflohnabzocker gegen die direkte Demokratie in Kantonen und Gemeinden. Und das gilt es dezidiert zurückzuweisen.
4: Auch der Bundesrat lehnt den Parlamentsentscheid ab.
2: Gegen den 22-Jährigen, der vor 3 Jahren im solothurnischen Bellach eine Frau aus Neugier getötet hatte, ist ein Urteil gefällt worden. Das Amtsgericht Solothurn-Leben hat den jungen Mann wegen Mordes schuldig gesprochen und ihn zu einer lebenslänglichen Freiheitsstrafe sowie einer stationären therapeutischen Maßnahme verurteilt. Die Tat geschah im April 2023. Der damals 19-Jährige holte die Frau vom E-Bike, verfolgte und würgte sie. Später überfuhr er das Opfer. Die Staatspolitische Kommission des Ständerats will, dass das neue Vertragspaket zwischen der Schweiz und der EU nur mit dem Ja von Volk und Ständen in Kraft treten kann. Sie hält deshalb an einer entsprechenden Verfassungsänderung fest. Damit soll auch der Streit darüber entschärft werden, ob die EU-Verträge zwingend dem Ständemeer unterstellt werden müssen. Über die Vorlage entscheidet der Ständerat voraussichtlich in der Herbstsession. Die Schweizer Bevölkerung ist weiterhin die reichste Bevölkerung der Welt. Laut dem Global Wealth Report der UBS besitzt jede erwachsene Person im Schnitt rund $910,000. Allerdings ist das Vermögen ungleich verteilt. So besitzen 13% der Schweizer Bevölkerung 69% des Vermögens. Deshalb liegt die Schweiz beim statistischen Mittelwert, dem Medianeinkommen, nur auf Platz 8.
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6: In der Nacht kann es teilweise wieder starke Gewitter geben, morgen durch den Tag auch im Flachland, aber auch sonnige Abschnitte und etwa 24 Grad.
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2: Diese Themen haben heute Schlagzeilen gemacht. Guten Abend.
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2: Nach dem Parlamentsentscheid, das Neubauverbot von Atomkraftwerken aufzuheben, ergreift ein breites Bündnis das Referendum. Ab sofort werden Unterschriften gegen den Bau neuer Atomkraftwerke in der Schweiz gesammelt. Mit neuen Atomkraftwerken werde die Schweiz abhängiger vom Ausland, sagt SPK-Präsidentin Mattea Meier.
3: Denn ein Atomkraftwerk läuft nun mal nur mit Uran, radioaktives Uran, das mehrheitlich aus Russland kommt und das zu 100% importiert werden muss.
2: Ob die Schweiz künftig neue Atomkraftwerke zulässt, entscheidet letztlich das Schweizer Stimmvolk. Bundespräsident Guy Parmelin hat keinen Durchbruch in den Zollverhandlungen mit den USA erzielt. Die Schweiz setze sich weiterhin für die Verlängerung der im vergangenen Jahr getroffenen Vereinbarung ein, sagte Parmelin in Washington. Die Schweiz werde sich an die getroffenen Abmachungen halten. Von den USA erwarte man dasselbe, so Parmelin zu SRF.
4: Ein Deal ist ein Deal, sodass die USA das auch bis am Ende anwenden.
2: Die Zollvereinbarungen zwischen der Schweiz und den USA laufen aus. Vereinbart wurde, dass die Zölle auf Schweizer Produkte ab dem 24. Juli höchstens 15% betragen sollen. Die elektronische ID kommt doch nicht mehr in diesem Jahr. Die Einführung verzögert sich laut dem Bundesamt für Justiz ins nächste Jahr. Grund dafür sei, dass man den Datenschutz und die Sicherheit der Nutzerinnen und Nutzer noch weiterentwickeln und erhöhen will. Vor allem, weil es im Bereich künstliche Intelligenz neue Entwicklungen gibt, die das Ausstellen der EID vor neue Herausforderungen stellen. Der Bund gewichte den Sicherheitsaspekt höher als die Einführung zum ursprünglichen Zeitpunkt, heißt es.
5: Zwei Forscherinnen fordern ein Badeverbot in Alpenseen. Die Forscherinnen des Schweizerischen Zentrums für angewandte Ökotoxikologie Ecotox haben sich wegen der Belastung durch Sonnencremes für das Badeverbot in Alpenseen ausgesprochen. Das berichtet die Zeitung La Liberté. Die Sonnencremes enthielten Stoffgemische, die für Wasserökosysteme schädlich sein könnten. Rund 30 in der Schweiz zugelassene UV-Filter seien insbesondere für Organismen in sensiblen Bergseen problematisch.
2: Im Streit um das Geburtsrecht in den USA hat Präsident Donald Trump vor dem obersten Gericht eine Niederlage kassiert. Das Gericht entschied in einem wegweisenden Urteil, dass Kinder, die in den USA zur Welt kommen, weiterhin automatisch die US-Staatsbürgerschaft erlangen sollen. Trump wollte bestimmten Neugeborenen die Staatsbürgerschaft verweigern, etwa Kindern von Papierlosen oder von Menschen, die nur kurz im Land bleiben.
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6: In der Nacht kann es teilweise wieder starke Gewitter geben, morgen durch den Tag auch im Flachland, aber auch sonnige Abschnitte und etwa 24 Grad.
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2: Diese Themen haben heute Schlagzeilen gemacht. Guten Abend.
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2: In der Schweiz gibt es mehr Freizeitunfälle. Den Unfallversicherern sind im vergangenen Jahr über 360'000 Freizeitunfälle gemeldet worden. Das ist ein Anstieg von 3%. Vor allem Sport- und Outdoor-Aktivitäten seien beliebt, sagt Alois Fessler von der Sammelstelle für die Statistik der Unfallversicherung SSUV.
3: Und dort stellen wir insbesondere eine starke Zunahme von der Unfälle beim Wandern fest. Dort haben innerhalb der letzten 5 Jahre die Unfälle ca. 30% zugenommen.
2: Aber auch bei der Gartenarbeit oder beim Reisen hat es mehr Unfälle gegeben.
4: Dass kantonale Mindestlöhne unterboten werden dürfen, sei ein Angriff auf ganzer Linie. Das sagt ein Komitee aus Gewerkschaften und Parteien. Das Komitee ergreift deshalb das Referendum gegen den Parlamentsentscheid, Mindestlöhne nicht einhalten zu müssen. Betroffen wären Tieflohnbranchen wie das Gastgewerbe oder die Reinigung, sagt UNIA-Präsidentin Vanya Aleva. Zudem sei dies ein Angriff auf Frauenlöhne.
5: 2/3 der Menschen, die von Mindestlöhnen profitieren, sind Frauen. Mindestlöhne erhöhen die Frauenlöhne und reduzieren die Lohnungleichheit zwischen Männern und Frauen.
4: Auch der Bundesrat lehnt den Parlamentsentscheid ab. Er stehe in Konflikt mit der Verfassung. Badeunfälle in der Schweiz häufen sich. Seit der Hitzewelle sind rund 10 Menschen ertrunken, schreibt der Tagesanzeiger. Wer in Gewässern baden möchte, sollte sich zwingend vorher informieren, vor allem in Bezug auf Flüsse, sagt Christoph Merki von der Schweizerischen Lebensrettungsgesellschaft SLRG.
6: Flüsse, wie eigentlich alle offenen Gewässer, sind gefährlich oder können gefährlich sein. Und die können auch von Tag zu Tag genau sich anders zeigen. Und darum ist es eben wichtig, dass man, egal an welchen Fluss dass man geht, dass man sich dort immer ein kurzes Bild macht, wie sieht es aktuell Bedingungen aus. Auf was man schauen, hat es irgendwo Gefahrenstellen.
4: Das können zum Beispiel Steine, die aus dem Wasser kommen, oder Schwemmholz sein. Jedes Jahr ertrinken in der Schweiz rund 50 Menschen in offenen Gewässern. Über 80% der Opfer sind männlich.
2: Gegen den 22-Jährigen, der vor 3 Jahren im solothurnischen Bellach eine Frau aus Neugier getötet hatte, ist ein Urteil gefällt worden. Das Amtsgericht Solothurn-Leben hat den jungen Mann wegen Mordes schuldig gesprochen und ihn zu einer lebenslänglichen Freiheitsstrafe sowie einer stationären therapeutischen Maßnahme verurteilt. Die Tat geschah im April 2023. Der damals 19-Jährige holte die Frau vom E-Bike, verfolgte und würgte sie. Später überfuhr er das Opfer.
0: Wetter.
7: In der Nacht kann es teilweise wieder starke Gewitter geben. Morgen durch den Tag auch im Flachland, aber auch sonnige Abschnitte und etwa 24 Grad.
0: Und jetzt geht's gemütlich durch die Nacht.